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3: Im Studio Tom Husse. Wohl kaum eine Landtagswahl ist in Deutschland mit so viel Spannung erwartet worden. In Sachsen-Anhalt geht's heute um die Frage, ob die AfD die absolute Mehrheit bekommt. Anne Brauer.
4: Ja, und damit geht's eben auch um die Frage, ob die erste rechtsextreme Landesregierung in der Geschichte der Bundesrepublik kommt. Denn egal, wo man sich als Wähler der AfD einordnet, von ziemlich konservativ bis rechts außen oder einfach als Protestwähler, dass die AfD in Sachsen-Anhalt rechtsextremistisch ist, daran lassen die Behörden keinen Zweifel. Folgerichtig, dass die AfD, wenn sie an die Regierung kommt, den Verfassungsschutz im Land umbauen will. Ansonsten will sie unter anderem eine Abschiebeoffensive starten und die Schulpflicht in Sachsen-Anhalt abschaffen.
3: Auch in Sachsen sind jetzt Sprengvorrichtungen entdeckt worden, mit denen die Stromversorgung angegriffen werden sollte. Betroffen sind zwei Umspannwerke in der Nähe von Bautzen. Philipp Rösler berichtet.
5: Die Vorrichtungen wurden rechtzeitig entdeckt. Schaden ist offenbar keiner entstanden. Seit Anfang der Woche gibt es ja immer wieder Alarm wegen mutmaßlicher Sabotageversuche an der Stromversorgung, etwa in NRW und Brandenburg. In dem Zusammenhang fahndet die Polizei weiter nach einem Verdächtigen aus Gevelsberg. In seiner Wohnung wurde Sprengstoff gefunden und er soll in einem Bekennerschreiben zumindest einen Teil der Taten zugegeben haben.
3: Das Bundesamt für Sicherheit in der Informationstechnik warnt vor einer Zunahme bei Cyberkriminalität. Das sei nicht nur ein Risiko für die Betroffenen, sondern für die ganze Gesellschaft. Der Hintergrund: Hacker haben die beim Angriff auf die Berliner Verwaltung abgefischten Daten jetzt ins Netz gestellt. Im Ukraine-Krieg gibt es einen neuen Versuch für ein Kriegsende. Die beiden US-Ermittler Kushner und Witkow haben in Moskau mit Russlands Machthaber Putin über einen Plan für einen Waffenstillstand gesprochen. Heute werden sie in der ukrainischen Hauptstadt Kiew erwartet. In der Fußball-Bundesliga hat Schalke überraschend einen Punkt gegen die Bayern geholt. Der entstand 0:0. Außerdem spielten Hoffenheim Dortmund 2:3, Leverkusen Union Berlin 4:0, Gladbach Elversberg 3:4, Bremen Leipzig 3:1 und Paderborn Freiburg 0:1.
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6: Mit KI-Support. Wolkig ist es in der Nacht und trocken bleibt's meistens. Nur im Nordwesten kann es ab und zu mal einen Schauer geben. Tagsüber wird's dann oft freundlich, später kommt auch mal die Sonne raus. Die Höchstwerte liegen zwischen 19 und 29 Grad. Morgen gibt's Sonne und Wolken und vereinzelt kurze Schauer. Am Oberrhein sind bis zu 33 Grad drin.

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1: Im Studio Tom Husse. Wohl kaum eine Landtagswahl ist in Deutschland mit so viel Spannung erwartet worden. In Sachsen-Anhalt geht's heute um die Frage, ob die AfD die absolute Mehrheit bekommt. Anne Brauer.
2: Ja, und damit geht es eben auch um die Frage, ob die erste rechtsextreme Landesregierung in der Geschichte der Bundesrepublik kommt. Denn egal, wo man sich als Wähler der AfD einordnet, von ziemlich konservativ bis rechts außen oder einfach als Protestwähler, dass die AfD in Sachsen-Anhalt rechtsextremistisch ist, daran lassen die Behörden keinen Zweifel. Folgerichtig, dass die AfD, wenn sie an die Regierung kommt, den Verfassungsschutz im Land umbauen will. Ansonsten will sie unter anderem eine Abschiebeoffensive starten und die Schulpflicht in Sachsen-Anhalt abschaffen.
1: Auch in Sachsen sind jetzt Sprengvorrichtungen entdeckt worden, mit denen die Stromversorgung angegriffen werden sollte. Betroffen sind zwei Umspannwerke in der Nähe von Bautzen. Philipp Rösler berichtet.
3: Die Vorrichtungen wurden rechtzeitig entdeckt. Schaden ist offenbar keiner entstanden. Seit Anfang der Woche gibt es ja immer wieder Alarm wegen mutmaßlicher Sabotageversuche an der Stromversorgung, etwa in NRW und Brandenburg. In dem Zusammenhang fahndet die Polizei weiter nach einem Verdächtigen aus Gebelsberg. In seiner Wohnung wurde Sprengstoff gefunden und er soll in einem Bekennerschreiben zumindest einen Teil der Taten zugegeben haben.
1: Das Bundesamt für Sicherheit in der Informationstechnik warnt vor einer Zunahme bei Cyberkriminalität. Das sei nicht nur ein Risiko für die Betroffenen, sondern für die ganze Gesellschaft. Der Hintergrund: Hacker haben die beim Angriff auf die Berliner Verwaltung abgefischten Daten jetzt ins Netz gestellt. Im Ukraine-Krieg gibt es einen neuen Versuch für ein Kriegsende. Die beiden US-Ermittler Kushner und Witkow haben in Moskau mit Russlands Machthaber Putin über einen Plan für einen Waffenstillstand gesprochen. Heute werden sie in der ukrainischen Hauptstadt Kiew erwartet. In der Fußball-Bundesliga hat Schalke überraschend einen Punkt gegen die Bayern geholt. Der Endstand 0:0. Außerdem spielten Hoffenheim Dortmund 2:3, Leverkusen Union Berlin 4:0, Gladbach Elversberg 3:4, Bremen Leipzig 3:1 und Paderborn Freiburg 0:1.

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3: Im Studio Tom Husse. Sachsen-Anhalt wählt heute einen neuen Landtag. Die AfD mit Spitzenkandidat Ulrich Siegmund liegt in den Umfragen quasi uneinholbar vorn und kämpft sogar um die absolute Mehrheit. Für die anderen Parteien steht eine Menge auf dem Spiel, Anne Brauer.
4: Ja, ich würde sagen, vor allem für die CDU könnte es richtig kompliziert und eine echte Zerreißprobe werden. Verpasst die AfD die absolute Mehrheit, liegt aber trotzdem weit vorn, will dann eine abgeschlagene CDU mit Ministerpräsident Schulze trotzdem die Regierungsverantwortung für sich beanspruchen und dann mit der Linken zusammenarbeiten oder doch der AfD den Vortritt lassen und ihr dann Steine in den Weg legen oder doch in Sachfragen zusammenarbeiten, damit das Land nicht völlig blockiert wird? Nur wenn die AfD allein regieren kann, dann stellt sich die Frage nach dem Wer mit wem nicht.
3: Im Ukraine-Krieg gibt es einen neuen Versuch, den Krieg zu beenden. Die beiden US-Vermittler Kushner und Witkow sind nach Moskau gereist, um über neue Friedenspläne zu sprechen. Heute stehen dann Gespräche in der Ukraine an. Dazu sagte uns Deutschlands Außenminister Johann Wadephul.
5: Wir haben eine klare Position an der Seite der Ukraine, aber wir haben immer gesagt, wir wollen auch reden. Und auch diese Botschaft haben wir ausgesandt als Europäer. An diesen Gesprächen werden jetzt Deutschland, Frankreich und Großbritannien auch teilnehmen in Kiew. Das ist gut und das ist notwendig. Und Sie können ganz sicher sein, jede Chance, auch diesen Krieg zu einem verantwortbaren Ende zu bringen, werden wir ergreifen.
3: Auch in Sachsen sollte es wohl einen Anschlag auf die Stromversorgung geben. In der Nähe von Bautzen wurden an Umspannwerken Sprengvorrichtungen gefunden. Unterdessen wird nach den Sabotagen in Brandenburg und NRW weiter nach einem 48-Jährigen gefahndet. In seiner Wohnung wurde Sprengstoff gefunden. Die E-Auto-Förderung kommt langsam in Fahrt. Das zuständige Bundesamt hat bis Anfang September über 52.000 Anträge bewilligt. Das entspricht 230 Millionen Euro an Fördergeldern. Von der Prämie sollen vor allem kleine und mittlere Einkommen profitieren. Bis zu 6.000 Euro Zuschuss sind möglich. In der Fußball-Bundesliga hat Schalke überraschend einen Punkt gegen die Bayern geholt. Der Endstand 0:0. Außerdem spielten Hoffenheim Dortmund 2:3, Leverkusen Union Berlin 4:0, Gladbach Elversberg 3:4, Bremen Leipzig 3:1 und Paderborn Freiburg 0:1.
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6: Mit KI-Support. Wolkig ist es in der Nacht und trocken bleibt's meistens. Nur im Nordwesten kann es ab und zu mal einen Schauer geben. Tagsüber wird's dann oft freundlich, später kommt auch mal die Sonne raus. Die Höchstwerte liegen zwischen 19 und 29 Grad. Morgen gibt's Sonne und Wolken und vereinzelt kurze Schauer. Am Oberrhein sind bis zu 33 Grad drin.

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1: Im Studio Tom Husse. Sachsen-Anhalt wählt heute einen neuen Landtag. Die AfD mit Spitzenkandidat Ulrich Siegmund liegt in den Umfragen quasi unanholbar vorn und kämpft sogar um die absolute Mehrheit. Für die anderen Parteien steht eine Menge auf dem Spiel. Anne Brauer.
2: Ja, ich würde sagen, vor allem für die CDU könnte es richtig kompliziert und eine echte Zerreißprobe werden. Verpasst die AfD die absolute Mehrheit, liegt aber trotzdem weit vorn, will dann eine abgeschlagene CDU mit Ministerpräsident Schulze trotzdem die Regierungsverantwortung für sich beanspruchen und dann mit der Linken zusammenarbeiten oder doch der AfD den Vortritt lassen und ihr dann Steine in den Weg legen oder doch in Sachfragen zusammenarbeiten, damit das Land nicht völlig blockiert wird? Nur wenn die AfD allein regieren kann, dann stellt sich die Frage nach dem Wer mit wem nicht.
1: Im Ukraine-Krieg gibt es einen neuen Versuch, den Krieg zu beenden. Die beiden US-Vermittler Kushner und Witkow sind nach Moskau gereist, um über neue Friedenspläne zu sprechen. Heute stehen dann Gespräche in der Ukraine an. Dazu sagte uns Deutschlands Außenminister Johann Wadephul.
3: Wir haben eine klare Position an der Seite der Ukraine, aber wir haben immer gesagt, wir wollen auch reden. Und auch diese Botschaft haben wir ausgesandt als Europäer. An diesen Gesprächen werden jetzt Deutschland, Frankreich und Großbritannien auch teilnehmen in Kiew. Das ist gut und das ist notwendig. Und Sie können ganz sicher sein, jede Chance, auch diesen Krieg zu einem verantwortbaren Ende zu bringen, werden wir ergreifen.
1: Auch in Sachsen sollte es wohl einen Anschlag auf die Stromversorgung geben. In der Nähe von Bautzen wurden an Umspannwerken Sprengvorrichtungen gefunden. Unterdessen wird nach den Sabotagen in Brandenburg und NRW weiter nach einem 48-Jährigen gefahndet. In seiner Wohnung wurde Sprengstoff gefunden. Die E-Auto-Förderung kommt langsam in Fahrt. Das zuständige Bundesamt hat bis Anfang September über 52.000 Anträge bewilligt. Das entspricht 230 Millionen Euro an Fördergeldern. Von der Prämie sollen vor allem kleine und mittlere Einkommen profitieren. Bis zu 6.000 Euro Zuschuss sind möglich. In der Fußball-Bundesliga hat Schalke überraschend einen Punkt gegen die Bayern geholt. Der Endstand 0:0. Außerdem spielten Hoffenheim Dortmund 2:3, Leverkusen Union Berlin 4:0, Gladbach Elversberg 3:4, Bremen Leipzig 3:1 und Paderborn Freiburg 0:1.

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3: Im Studio Tom Husse, schönen guten Morgen. Wohl kaum eine Landtagswahl ist in Deutschland mit so viel Spannung erwartet worden. In Sachsen-Anhalt geht es heute um die Frage, ob die AfD die absolute Mehrheit bekommt. Anne Brauer.
4: Ja, und damit geht es eben auch um die Frage, ob die erste rechtsextreme Landesregierung in der Geschichte der Bundesrepublik kommt. Denn egal, wo man sich als Wähler der AfD einordnet, von ziemlich konservativ bis rechts außen oder einfach als Protestwähler, dass die AfD in Sachsen-Anhalt rechtsextremistisch ist, daran lassen die Behörden keinen Zweifel. Folgerichtig, dass die AfD, wenn sie an die Regierung kommt, den Verfassungsschutz im Land umbauen will. Ansonsten will sie unter anderem eine Abschiebeoffensive starten und die Schulpflicht in Sachsen-Anhalt abschaffen.
3: Auch in Sachsen sind jetzt Sprengvorrichtungen entdeckt worden, mit denen die Stromversorgung angegriffen werden sollte. Betroffen sind zwei Umspannwerke in der Nähe von Bautzen. Philipp Rösler berichtet.
5: Die Vorrichtungen wurden rechtzeitig entdeckt. Schaden ist offenbar keiner entstanden. Seit Anfang der Woche gibt es ja immer wieder Alarm wegen mutmaßlicher Sabotageversuche an der Stromversorgung, etwa in NRW und Brandenburg. In dem Zusammenhang fahndet die Polizei weiter nach einem Verdächtigen aus Gebelsberg. In seiner Wohnung wurde Sprengstoff gefunden und er soll in einem Bekennerschreiben zumindest einen Teil der Taten zugegeben haben.
3: Im Ukraine-Krieg gibt es einen neuen Versuch für ein Kriegsende. Die beiden US-Ermittler Kushner und Witkow haben in Moskau mit Russlands Machthaber Putin über einen Plan für einen Waffenstillstand gesprochen. Heute werden sie in der ukrainischen Hauptstadt Kiew erwartet. Hackerangriffe sind ein Risiko für die Betroffenen und die ganze Gesellschaft. Davor warnt das Bundesamt für Sicherheit in der Informationstechnik und spricht von einer Zunahme bei Cyberkriminalität. Nach der Attacke auf die Berliner Verwaltung sind unterdessen jetzt die erbeuteten Daten im Netz veröffentlicht worden. In der Fußball-Bundesliga hat Schalke überraschend einen Punkt gegen die Bayern geholt. Der Endstand 0:0. Außerdem spielten Hoffenheim Dortmund 2:3, Leverkusen Union Berlin 4:0, Gladbach Elversberg 3:4, Bremen Leipzig 3:1 und Paderborn Freiburg 0:1.
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6: Mit KI-Support. Wolkig ist es in der Nacht und trocken bleibt's meistens. Nur im Nordwesten kann es ab und zu mal einen Schauer geben. Tagsüber wird's dann oft freundlich, später kommt auch mal die Sonne raus. Die Höchstwerte liegen zwischen 19 und 29 Grad. Morgen gibt's Sonne und Wolken und vereinzelt kurze Schauer. Am Oberrhein sind bis zu 33 Grad drin.

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1: Im Studio Tom Husse, schönen guten Morgen. Wohl kaum eine Landtagswahl ist in Deutschland mit so viel Spannung erwartet worden. In Sachsen-Anhalt geht es heute um die Frage, ob die AfD die absolute Mehrheit bekommt. Anne Brauer.
2: Ja, und damit geht es eben auch um die Frage, ob die erste rechtsextreme Landesregierung in der Geschichte der Bundesrepublik kommt. Denn egal, wo man sich als Wähler der AfD einordnet, von ziemlich konservativ bis rechtsaußen oder einfach als Protestwähler, dass die AfD in Sachsen-Anhalt rechtsextremistisch ist, daran lassen die Behörden keinen Zweifel. Folgerichtig, dass die AfD, wenn sie an die Regierung kommt, den Verfassungsschutz im Land umbauen will. Ansonsten will sie unter anderem eine Abschiebeoffensive starten und die Schulpflicht in Sachsen-Anhalt abschaffen.
1: Auch in Sachsen sind jetzt Sprengvorrichtungen entdeckt worden, mit denen die Stromversorgung angegriffen werden sollte. Betroffen sind zwei Umspannwerke in der Nähe von Bautzen. Philipp Rösler berichtet.
3: Die Vorrichtungen wurden rechtzeitig entdeckt. Schaden ist offenbar keiner entstanden. Seit Anfang der Woche gibt es ja immer wieder Alarm wegen mutmaßlicher Sabotageversuche an der Stromversorgung, etwa in NRW und Brandenburg. In dem Zusammenhang fahndet die Polizei weiter nach einem Verdächtigen aus Gebelsberg. In seiner Wohnung wurde Sprengstoff gefunden und er soll in einem Bekennerschreiben zumindest einen Teil der Taten zugegeben haben.
1: Im Ukraine-Krieg gibt es einen neuen Versuch für ein Kriegsende. Die beiden US-Ermittler Kushner und Witkow haben in Moskau mit Russlands Machthaber Putin über einen Plan für einen Waffenstillstand gesprochen. Heute werden sie in der ukrainischen Hauptstadt Kiew erwartet. Hackerangriffe sind ein Risiko für die Betroffenen und die ganze Gesellschaft. Davor warnt das Bundesamt für Sicherheit in der Informationstechnik und spricht von einer Zunahme bei Cyberkriminalität. Nach der Attacke auf die Berliner Verwaltung sind unterdessen jetzt die erbeuteten Daten im Netz veröffentlicht worden. In der Fußball-Bundesliga hat Schalke überraschend einen Punkt gegen die Bayern geholt. Der entstand 0:0. Außerdem spielten Hoffenheim Dortmund 2:3, Leverkusen Union Berlin 4:0, Gladbach Elversberg 3:4, Bremen Leipzig 3:1 und Paderborn Freiburg 0:1.

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3: Im Studio Tom Husse, schönen guten Morgen. Sachsen-Anhalt wählt heute einen neuen Landtag. Die AfD mit Spitzenkandidat Ulrich Siegmund liegt in den Umfragen quasi unerholbar vorn und kämpft sogar um die absolute Mehrheit. Für die anderen Parteien steht eine Menge auf dem Spiel. Anne Brauer.
4: Ja, ich würde sagen, vor allem für die CDU könnte es richtig kompliziert und eine echte Zerreißprobe werden. Verpasst die AfD die absolute Mehrheit, liegt aber trotzdem weit vorn, will dann eine abgeschlagene CDU mit Ministerpräsident Schulze trotzdem die Regierungsverantwortung für sich beanspruchen und dann mit der Linken zusammenarbeiten oder doch der AfD den Vortritt lassen und ihr dann Steine in den Weg legen oder doch in Sachfragen zusammenarbeiten, damit das Land nicht völlig blockiert wird? Nur wenn die AfD allein regieren kann, dann stellt sich die Frage nach dem Wer mit wem nicht.
3: Im Ukraine-Krieg gibt es einen neuen Versuch, den Krieg zu beenden. Die beiden US-Vermittler Kushner und Witkow sind nach Moskau gereist, um über neue Friedenspläne zu sprechen. Heute stehen dann Gespräche in der Ukraine an. Dazu sagte uns Deutschlands Außenminister Johann Wadephul.
5: Wir haben eine klare Position an der Seite der Ukraine, aber wir haben immer gesagt, wir wollen auch reden. Und auch diese Botschaft haben wir ausgesandt als Europäer. An diesen Gesprächen werden jetzt Deutschland, Frankreich und Großbritannien auch teilnehmen in Kiew. Das ist gut und das ist notwendig. Und Sie können ganz sicher sein, jede Chance, auch diesen Krieg zu einem verantwortbaren Ende zu bringen, werden wir ergreifen.
3: Die Polizei hat auch in Sachsen Sprengvorrichtungen entdeckt, mit denen die Stromversorgung lahmgelegt werden sollte, und zwar an zwei Umspannwerken bei Bautzen. Weiter gefahndet wird nach einem 48-Jährigen aus NRW. Er soll im Bekennerschreiben mehrere Sabotagen auf die Energieversorgung zugegeben haben. Die gesetzlichen Krankenkassen haben im ersten Halbjahr gut 2,6 Milliarden Euro plus gemacht. Grund zur Entwarnung ist das aber nicht, so Gesundheitsminister Lindemann. Die Kassen müssen ihre Pflichtreserven auffüllen und die Kosten für medizinische Behandlungen steigen weiter deutlich. Der FC Bayern hat in der Fußball-Bundesliga überraschend nur 0:0 bei Aufsteiger Schalke gespielt. Elversberg mischt nach einem 4:3 in Gladbach weiter die Liga auf. Die weiteren Ergebnisse: Hoffenheim-Dortmund 2:3, Leverkusen-Union Berlin 4:0, Bremen-Leipzig 3:1 und Paderborn-Freiburg 0:1.
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6: Mit KI-Support. Trocken ist es heute, dazu gibt es vielerorts nur ein paar Wolken. Im Nordosten sind es mal mehr, mal weniger. Über den Tag bleibt das freundlich und warm. Die Höchstwerte liegen zwischen 19 und 29 Grad. An der Küste kann es außerdem stürmisch werden. Morgen geht es mit Sonne und Wolken weiter. Ab und zu kommt ein kurzer Schauer runter, maximal 33 Grad.

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1: Im Studio Tom Husse, schönen guten Morgen. Sachsen-Anhalt wählt heute einen neuen Landtag. Die AfD mit Spitzenkandidat Ulrich Siegmund liegt in den Umfragen quasi uneinholbar vorn und kämpft sogar um die absolute Mehrheit. Für die anderen Parteien steht eine Menge auf dem Spiel. Anna Brauer.
2: Ja, ich würde sagen, vor allem für die CDU könnte es richtig kompliziert und eine echte Zerreißprobe werden. Verpasst die AfD die absolute Mehrheit, liegt aber trotzdem weit vorn, will dann eine abgeschlagene CDU mit Ministerpräsident Schulze trotzdem die Regierungsverantwortung für sich beanspruchen und dann mit der Linken zusammenarbeiten oder doch der AfD den Vortritt lassen und ihr dann Steine in den Weg legen oder doch in Sachfragen zusammenarbeiten, damit das Land nicht völlig blockiert wird? Nur wenn die AfD allein regieren kann, dann stellt sich die Frage nach dem Wer mit wem nicht.
1: Im Ukraine-Krieg gibt es einen neuen Versuch, den Krieg zu beenden. Die beiden US-Vermittler Kushner und Witkow sind nach Moskau gereist, um über neue Friedenspläne zu sprechen. Heute stehen dann Gespräche in der Ukraine an. Dazu sagte uns Deutschlands Außenminister Johann Wadephul.
3: Wir haben eine klare Position an der Seite der Ukraine, aber wir haben immer gesagt, wir wollen auch reden. Und auch diese Botschaft haben wir ausgesandt als Europäer. An diesen Gesprächen werden jetzt Deutschland, Frankreich und Großbritannien auch teilnehmen in Kiew. Das ist gut und das ist notwendig. Und Sie können ganz sicher sein, jede Chance, auch diesen Krieg zu einem verantwortbaren Ende zu bringen, werden wir ergreifen.
1: Die Polizei hat auch in Sachsen Sprengvorrichtungen entdeckt, mit denen die Stromversorgung lahmgelegt werden sollte, und zwar an zwei Umspannwerken bei Bautzen. Weiter gefahndet wird nach einem 48-Jährigen aus NRW. Er soll im Bekennerschreiben mehrere Sabotagen auf die Energieversorgung zugegeben haben. Die gesetzlichen Krankenkassen haben im ersten Halbjahr gut 2,6 Milliarden Euro plus gemacht. Grund zur Entwarnung ist das aber nicht, so Gesundheitsminister Lindemann. Die Kassen müssen ihre Pflichtreserven auffüllen und die Kosten für medizinische Behandlungen steigen weiter deutlich. Der FC Bayern hat in der Fußball-Bundesliga überraschend nur 0:0 bei Aufsteiger Schalke gespielt. Elversberg mischt nach einem 4:3 in Gladbach weiter die Liga auf. Die weiteren Ergebnisse: Hoffenheim-Dortmund 2:3, Leverkusen-Union Berlin 4:0, Bremen-Leipzig 3:1 und Paderborn-Freiburg 0:1.

Der Sommer neigt sich dem Ende und deshalb gibt es heute die letzte Sommerausgabe des Soundtracks. Hallo und willkommen! Und damit hallo und willkommen hier aus dem Soundtrack-Studio in Köln zu einer neuen Ausgabe des Soundtracks deines Lebens. Das sagt Ihnen und euch auf eurem Lieblingssender Robert Rosbach. Für alle Statistiker, das ist heute die Ausgabe Nummer 339 des Soundtracks. Und es gibt ganz ehrlich gesagt immer noch nicht so viele interessante neue Titel, die wir im Programm spielen könnten. Darum machen wir auch heute wieder viele, viele Flashbacks in die 60er, 70er, 80er und 90er Jahre und spielen Soundtrack Rare Oldies. Aber ein Blick auf die britische Hitparade und die spanische Hitparade, die ist dabei. Auch dabei heute eine Yesterday-Gruppe der Woche. Und ich sage wie immer nur eins, gute Unterhaltung.

0: Musik von den Original Seekers. Die kam aus den USA. 1966, Georgie Girl, unser Swinging Opener. So heißt dieses Programm. Wir hören uns auf deinem Lieblingssender. Am Anfang des Programms wie immer die Kontaktdaten. Wenn du Musikwünsche, Anregungen, Fragen für den Soundtrack haben solltest, man erreicht uns wie immer auf dem guten alten Facebook und dann auf der Seite Robert Rosbach Music-Memories. Facebook, Robert Rosbach Music-Memories. Fragen, Anregungen, sonstiges immer willkommen per Messenger.
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0: Und der kommt heute aus den 70er Jahren. Musik von der Queen of Disco. Das Ganze produziert von Giorgio Moroder, dem großartigen Giorgio Moroder. 1977. Selten gehört, heute wieder gehört im Soundtrack Donna Summer und Love's Unkind.

0: Das ist unsere erste Zeitreise heute. Zurück in die 70er Jahre, in die Zeit der Disco Music. Großer Hit 1977 für Donna Summer. Love's Unkind. Und das war er dann auch, der Disco-Klassiker.
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0: Hinter Kimo Sound versteckt sich der marokkanische Mixer und Producer Ibrahim. So haben wir das mal klargestellt. Sehr viel hier ist im Computer generiert, aber der Sound ist einfach gut. Erstes Powerplay heute in dieser Soundtrack-Ausgabe. Hier ist Kimo Sound, die neue Single heißt Make It Spectacular.

0: und ist wirklich sehr eingängig. Erstes Powerplay war das Chemo Sound, Make It Spectacular.
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0: Viel Spaß werden wir auch heute wieder in dieser Sommerausgabe des Soundtracks deines Lebens haben. Aber wir haben ein Sommerloch. Und da gibt es nicht so viele neue interessante, spielenswerte Titel. Dennoch, wir haben neue Musik heute dabei aus den USA. Dann auch ein neuer Titel aus Spanien. Und der erste neue Titel heute, der kommt aus Großbritannien.
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0: James Blunt hat eine neue, sehr hörenswerte Single auf dem Markt. Hier ist der Titel Stasis Like Summer.
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Seit nunmehr 25 Jahren ist James Blunt erfolgreich. Neue Single von James war das Stasis Like Summer. Aus gutem Grund machen wir jetzt mal einen Flashback in die 90er Jahre. 1993. Hier ist die großartige Lulu und Independence.

0: Im wahrsten Sinne des Wortes ist Lulu eine Pop-Ikone der 60er und 70er Jahre. Sie hatte Nummer 1 Hits in den USA und in Großbritannien. Dann war es still um sie. 1993 dann diese Comeback-Single und wieder ein Hit. Lulu und Independence. Und es hat einen guten Grund, warum wir an Lulu erinnert haben. Denn jetzt kommt erstmal
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0: Love Again ist der größte Hit der gebürtigen Kanadierin Lara Fabian. Ein so, so toller Titel. Besser kann man das eigentlich nicht mehr singen. I Will Love Again 1999. Aber Lulu, die haben wir ja eben gehört, hat eine neue Version davon aufgenommen und die gefällt uns auch sehr gut. Bei Lulu heißt es I'm in Love Again und hier kommt das Prädikat.
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0: Ein so toller neuer Titel von Lulu. Soundtrack Single der Woche. Lulu und I'm in Love Again.
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0: Hier ist Musik von einer der besten Funkbands aller Zeiten.
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0: Hier ist Cool on the Gang.
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0: Get down, genau.
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0: Get down on it.

0: Der perfekte Sound für jede Party. Großartige Musik aus den 80er Jahren. Cool and the Gang. Und Erinnerungen an diesen Titel hier. Get Down on It.
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0: Hallo und willkommen zurück zum zweiten Block des heutigen Soundtracks deines Lebens. Gleich ein Blick auf die britische Hitparade. Da spielen wir die aktuelle Nummer 1. Auch der Blick später auf die Billboard Hot 100 Airplay Country Charts. Tja, da kann ich nur eins sagen, dranbleiben und bitte hier auf diesem Sender, deinem Lieblingssender, weiterhin den Soundtrack hören.
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0: Und hier ist unser nächstes
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0: Bruno Mars on my soul.

0: Die Musik von Olivia Dean haben wir vor gut 3 Jahren zum ersten Mal gespielt. Jetzt ist Olivia Dean ein Weltstar. Wird Zeit, dass Brooke Comm, ebenfalls aus dem UK, auch groß wird. Sie ist ja bereits ein Soundtrack-Liebling. Das war die aktuelle Single von Brooke Comm, Tears Would Lie.
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0: Ganz genau, wir blicken jetzt auf die aktuelle britische Hitparade. Und wir haben Zeit, um die komplette Top 4 zu spielen. Sagen aber den Titel an, der Nummer 5 ist. Der kommt hoch von 9. Das ist Stella Lifty mit Boston. Der kommt in der 2. Stunde noch als Powerplay. Aber unverändert Nummer 4 ist Touchelle.

Und das genau ist der große Sommerhit aus Frankreich von Mixer Hugel, Gesang Imael Angel und Alternate. Die kommen natürlich aus Großbritannien. Moving to the Sun, jetzt unverändert Nummer 4 in Großbritannien, könnte doch noch eine Nummer 1 werden. Unverändert auf Nummer ist dann diese Dame hier, Ella Langley.

0: für uns hier im Soundtrack die Country-Single des Jahres bis dato. Ella Langley. Nummer 3 in Großbritannien mit Choosing Texas. Und
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0: number 2 für Shakira und Bonaboy.

0: Warum ist das jetzt die erfolgreichste Sommersingle? Der Sommerhit in Europa, Shakira, Bona Boy und Die Die. Und die Nummer 1 unverändert, die erfolgreichste Single im UK aller Zeiten. Immer noch Nummer 1, Sam Fender, Olivia Dean und Rain Me In.
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0: Was für ein riesiger Hit für die Soundtrack-Lieblinge Sam Fender und Olivia Dean. Rain Me In ist jetzt über ein halbes Jahr in der britischen Hitparade platziert und in der 24. Woche Nummer 1. Ein riesiger Hit. Apropos Hitparaden.
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0: Ganz genau. Und dieses Prädikat vergeben wir heute nochmal.
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0: Eine zweite Single der Woche. Die Nummer 1 in den Billboard Hot 100 Airplay Country Charts. Ein Hammer von Duett, kann man nur sagen. Ella Langley zusammen mit Morgan Wallen. I Can't Love You Anymore.
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Die Briten würden sagen, love it. Ja, wir mögen das, wir lieben das hier. Nummer 1 in den Billboard Hot 100 Airplay Country Charts. Ella Langley. Starkes Duett mit Morgan Wallen. I can't love you anymore. Wir gehen in die 70er Jahre, hier sind Honeycon, One Monkey, Don't Stop, No Show, wie wahr das ist.

Genau so. So klangen die 70er Jahre. 1971. Ein Millionseller aus den USA. Honeycomb. Wer kennt das noch? Wir spielen es hier im Soundtrack. Ein echter großer Hit für diese Band. One Monkey Don't Stop No Show. Ein kleiner Ausblick auf die zweite Stunde heute im Programm. Vor Wochen vorgestellt, Stella Lifty, Boston, ist jetzt Top 5 in Großbritannien und der Titel läuft in der zweiten Stunde. Und das hier ist ganz groß in Amerika. Bruno Mars. Wo er im Moment in der US Top 40 steht, das alles in der zweiten Stunde. Jetzt unser Blick

0: Und die zweite Stunde beginnt heute hiermit.
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0: Heute erinnern wir an die Musik von Laidback. Laidback sind ein dänisches Pop-Duo. Es wurde 1979 vom Keyboarder Tim Stahl und dem Gitarristen John Goldberg gegründet. Ihre größten Erfolge hatten Laidback in den 80ern und frühen 90er Jahren mit eingängigen Mischungen aus Synthie-Pop, Funk- und Reggae-Elementen. Den Durchbruch in Europa und in Südamerika schafften Laidback im Sommer 1983 mit der Single Sunshine Reggae. Allein in Deutschland hielt sich der Song im September und Oktober 6 Wochen an der Spitze der Charts. Während die Single in den USA floppte, wurde die B-Seite White Horse ein riesiger Club-Hit. Den hören wir als zweites. Dann ebenfalls ein riesiger Party-Hit 1983, Laidback und High Society Girl. Dann wurde es eine ganze Weile ruhig um Laidback und 1989 hatten sie dann nochmal einen großen Hit mit dem Baker Man. Hier also die 4 großen Hits von Laidback und ich sage gute Unterhaltung.
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0: Musik aus Dänemark. Laid Back. Yesterday Gruppe der Woche heute, der Baker Man.
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0: Und das waren alle großen Hits von Laid Back. Das haben die uns viel Spaß in den 80ern gemacht. Ihre vier größten Hits haben wir heute gespielt. Und hier kommt er, wie üblich, der Rewind. Wir spielten ihren ersten großen Hit in Europa, Sunshine Reggae, 1983. Dann ihren Hit in den USA, White Horse. Der Partyhit des Jahres 1983-84, High Society Girl. Und gerade als letztes gehört, Laid Back und der Baker Man. Soweit die Yesterday-Gruppe der Woche. Wir gehen weiter mit diesem
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Hut ab, die junge Dame heißt Stella Lifty, die hat den Titel selber komponiert. Und Boston ist diese Woche die Nummer 5 in Großbritannien. Jetzt die Entdeckung der letzten Monate, Sienna Spiro, ihre neue Single in Großbritannien, Great Acceptation.

0: Great Expectation, die neue Single von Sienna. Spyro wird wieder ein Hit in Großbritannien.
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0: Das ist Nico Santos und sein erster Hit. Das war im Jahr 2016, der Rooftop. Nico Santos ist ja geboren auf Mallorca. Er lebt jetzt bei uns in der Bundesrepublik. Und wer hätte gedacht, dass Nico mal so eine steile Karriere macht? Ein Hit nach dem anderen. Nico Santos, wir haben seine neue Single dabei. Und ist bereits in den Charts. Hier ist Nico und Y.

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1: Bruno Mars war gerade mit einem Titel aus seinem Album Romantic die Nummer 1 in den USA, nämlich mit I Just Might. Und jetzt ist er wieder Nummer 1 in den USA, die aktuelle Single Bruno Risk It All.

0: Bruno Mars, geboren auf Hawaii. Multitalent Nummer 1 in der American Top 40 und Risk It All.
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0: Hallo und willkommen zurück zum vierten und letzten Block des heutigen Soundtracks deines Lebens. In 10 Minuten der Blick auf die aktuelle Spanisch-Hitparade. Da gibt es diese Woche eine neue Nummer 1 und die spielen wir. Auch dabei der Blick auf die Welthitparaden in Bezug auf Downloads und Airplays weltweit. Und natürlich noch eine ganze Menge neue Musik. Dranbleiben und weiterhin den Soundtrack hören.
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0: Musik, die dominierte im Moment die deutschen Charts. Das war Rocking Jukebox, Top 10 in den deutschen Charts mit Storm in My Heart und deswegen auch ein Powerplay.
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So klingt Frankreich aktuell im Moment. Tolle Kombination. Offenbach und Star Sailor. Top 10 in Frankreich. Aktuelle Single. Four to the floor. Jetzt der aktuelle Blick auf die genau spanische Parade. Wir gehen nach Madrid ins Headquarter de los 40 Principales. Und in der Del 40 Luno Show in der spanischen Hitparade neue Nummer 1 Girl Power, Ana Mena und Lola Indigo und Patitoras.

0: Tja, das ist so ein richtiger Sommerhit im Moment in Spanien, in den Charts. Ana Mena und Lola Indigo, Partitoda.
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0: dieser Titel hier, Mi Chico, vom rumänischen DJ DJ Goja, entwickelt sich zu einem Global Hit. Top 10 in Frankreich, in Spanien und in Italien. Mi Chico.
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0: Das ist die zurzeit sehr angesagte Girlie-Band Cat's Eye. Die kommen aus Los Angeles in Kalifornien. Die stürmen im Moment die Hitparaden mit ihrer neuen Single Cat's Eye und der Titel Animal.

0: hier ist der Titel mit den weltweit meisten Downloads und Airplays.
1: Und der Titel mit den weltweit meisten Downloads und Airplays kommt diese Woche von Malcolm Todd und heißt Earrings.

Malcolm Todd und Earrings ist diese Woche also Nummer 1 in Bezug auf Downloads und Airplays weltweit. Am Ende der heutigen Ausgabe erreicht uns eine traurige Meldung, nämlich, dass die erfolgreichste Country-Sängerin der letzten 50 Jahre, Dolly Parton, im Alter von 80 Jahren verstorben ist. Wir erinnern jetzt an Dolly Parton. Hier ist ein Titel, der 1992 der größte Hit für Whitney Houston war. Aber geschrieben hat diesen Titel 1973 und dann 1974 veröffentlicht. Dolly Parton, I Will Always Love You.

0: Das Original von I Will Always Love You, Dolly Parton, 1974.
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0: Jolene ist möglicherweise die bekannteste Single von Dolly Parton. Im Text schildert das lyrische Ich die verzweifelte, aber würdevoll vorgetragene Bitte an eine andere Frau mit dem Namen Jolene, ihr nicht den Mann wegzunehmen. Jolene war einer der großen Country-Hits des Jahres 1974, aber Dolly Parton, die konnte auch Popmusik. 1980 hat sie den Soundtrack zum Film 9 to 5 geschrieben und hier ist der Soundtrack.

Großartige Musik, Dolly Parton, 1980, 9 to 5, Rest in Peace, Dolly Parton. Wir haben jetzt lange überlegt, was wir denn heute noch als letztes nach Dolly Parton im Programm spielen könnten. Ich glaube, das passt ganz gut, die Honey Drippers und Sea of Love.

Musik von Robert Plant, der Mann von Led Zeppelin, der Mann von Whoa Lotta Love. 1984 hat er sich dieses Projekt hier gegönnt, The Honey Drippers und Sea of Love. Robert Wasbach sagt jetzt ganz, ganz schnell auf Wiederhören. Hoffe, es hat heute wieder Spaß gemacht. Und ich freue mich, wenn wir uns wiederhören zu einer neuen Ausgabe des Soundtracks deines Lebens hier auf deinem Lieblingssender. Tschüss für heute, sagt hier aus dem Soundtrack-Studio in Köln ihr und euer Robert Rosbach. Bye, bye.

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1: Und damit hallo und herzlich willkommen zur 1216. Ausgabe der Happy Days mit neuen Hits von gestern. Ja, in den nächsten zwei Stunden, da hören wir wieder Titel, die in genau dieser Kalenderwoche im Laufe der letzten rund 40 Jahre in die deutschen Singlecharts eingestiegen sind. Wir hören Titel, die sich nur in den britischen Singlecharts platzieren konnten, sowie Nummer 1 Hits aus aller Herren Länder. Und wer ist heute so alles dabei? Das verrät uns Ted.
2: Hallo, heute hören wir unter anderem neue Hits von Rihanna, Paul McCartney und NSYNC, britische Hits von Mon Jaka, Nick Kershaw und Amazulu und Nummer 1 Hits aus Belgien, England und Irland.
1: Tja, die erste Formation heute, die kam aus den USA zu uns. Es waren Kool & The Gang, auch in dieser Woche der erste Titel im Programm von denen. Und wir hörten ihren 18. Verkaufshit bei uns. Das war Neuzugang im September des Jahres 1988 und der Hit heißt Rags to Riches. Hat jetzt eine Melodie, die stammt aus Österreich. Diese Aufnahme hier stammt aus England und das war ein Neuzugang in den deutschen Singlecharts im September des Jahres 1982. Wir hören After the Fire und hier ist ihre Version von Der Kommissar.

0: Das war ihr fünfter Verkaufshit in den deutschen Single-Charts und es war ein Neuzugang im September des Jahres 1997. Das war die Gruppe Texas und das war der Hit Black Eyed Boy.
1: Die Band Texas wurde 1986 in Glasgow in Schottland gegründet. Wichtigstes Mitglied ist die Sängerin Charlene Spiteri. Black Eyed Boy war die dritte Single-Auskopplung aus ihrem vierten Studioalbum White on Blonde. Die Kritiker lobten den Titel beim Erscheinen und verglichen den Sound der Gruppe mit Motown-Musik. In den deutschen Charts erreichte der Titel 1997 Platz 68.

Diese Dame war bekannt aus der ersten Staffel von Deutschland sucht den Superstar. Und dies hier war ihr erster Hit bei uns. Der war neu im September des Jahres 2003. Das war Judith de Feber. Und der Hit, der heißt I Will Follow You. Und jetzt der dritte Hit bei uns für Joss Stone. Ein Neuzugang aus dem September des Jahres 2005. Die Frage, don't

Das war eine Sängerin aus St. Louis in Missouri mit ihrem 5. Verkaufshit bei uns. Neu im September des Jahres 98, das war Sheryl Crow und My Favorite Mistake. Und sie hier, eine Soul-Sängerin aus London. Ihr einziger Hit bei uns, neu im August des Jahres 92, hier ist Vivian McCone und der Hit Sing.

0: Das war sein erster und größter Hit aus den deutschen Single-Charts. Der war nur im September des Jahres 2003. Das war Wayne Wonder und der Hit No Letting Go.
1: Wayne Wonder war 30 Jahre alt. Er stammt aus Buff Bay in Jamaika und heißt eigentlich Von Wayne Charles. Als Kind sang er im Kirchenchor und begann mit 13 Jahren eigene Songs zu schreiben. Seine Debütsingle erschien 1985. No Letting Go war seine dritte Single. Sie erreichte die 3 der Charts in England und bei uns die 31.

Es war insgesamt sein 39. Hit ohne die Beatles in den deutschen Singlecharts. Das war Neuzugang im September des Jahres 1989. Musik aus dem Album Flowers in the Dirt. Das war Paul McCartney. Und welcher Hit war das? Natürlich This One. Tja, für diese Formation hier war dies hier ihr 7. Top-10-Erfolg in Folge, damals in den Mid-80er Jahren. Dies hier ein Neuzugang aus dem September des Jahres 1987. Dies hier sind Depeche Mode. Und hier ist der Hit, der heißt Never Let Me Down Again.

0: Bobby May.
1: Und genauso hieß er, ihr 10. Hit aus den deutschen Singlecharts. Das war ein Neuzugang im September des Jahres 2000. Das waren NSYNC. Tja, und jede Karriere musste einmal beginnen, auch die von der großen Rihanna. Dies ihr erster Hit bei uns, neu im September des Jahres 2005. Und das Ganze heißt Ponder Replay.

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0: Das war ihr einziger Verkaufshit in den deutschen Singlecharts, ein Neuzugang aus dem September des Jahres 1984. Das war ein STS und der Hit Fürstenfeld.
1: STS war ein Trio aus Österreich. Die Abkürzung steht wie die Nachnamen der drei Mitglieder: Steinbecker, Timischl und Schiffkowitz. Bis 1975 waren die drei in verschiedenen anderen Bands tätig und beschlossen dann, gemeinsam Musik zu machen. 1984 erschien ihr zweites Album Überdosis Gefühl und daraus wurde Fürstenfeld als Single ausgekoppelt. Besonders bekannt wurde der Titel durch den Einsatz auf dem Münchner Oktoberfest. Er erreichte in den deutschen Charts Platz 25.

Das waren drei Neffen von Michael Jackson, die sich für diesen Titel hier mit ihrem Onkel zusammengetan haben. Ihr dritter Hit in den deutschen Singlecharts, 9. September des Jahres 1996. Das waren 3T zusammen mit Michael Jackson mit der Frage Why? Und sie hier, sie stammt aus New York City. Auch für sie, ihr dritter Hit in den deutschen Singlecharts. Der Hit war 9. September des Jahres 1994. Hier ist Sophie B. Hawkins. Und hier ist der Hit, der heißt Right by Your Side.

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Dies hier ist die 1216. Ausgabe der Happy Days mit neuen Hits von gestern. Und an dieser Stelle des Programms, da hören wir Top 20 Hits aus dem Vereinten Königreich, die es nie die deutschen Verkaufscharts gebracht haben. Ja, du singst heute mit einer Gruppe aus Brooklyn in New York mit ihrem einzigen Hit aus den Charts aus England. 9. September des Jahres 1983, das waren Moonjacka und der Hit heißt Go the Jacka, Go to the Top. Tja, und für die Smith war der nächste Hit ihr vierter Hit in den Single-Charts in England. Das Ganze neu im September des Jahres 84. Er heißt William, It Was Really Nothing.

0: Das war sein vierter Top 20-Hit der Single-Parade in England und der vierte aus seinem Debütalbum. Ein Neuzugang in den Single-Charts im September des Jahres 84. Das war Nick Kershaw und der Hit Human Racing.
1: Human Racing hieß das Debütalbum des englischen Sängers Nick Kershaw und die vierte Single-Auskopplung hieraus. Der Titel hieß zunächst Look Behind You und wurde von Kershaw für seine damalige Band Fusion geschrieben. Für sein erstes Soloalbum schrieb er ihn etwas um. In den britischen Charts erreichte der Titel so die 19.

Dieser Herr war ehemals Teil von den Doobie Brothers, aber dies hier war sein einziger Top 20 Solo-Hit in den Single-Charts in England. Das war ein Neuzugang im September des Jahres 1986. Das war Michael McDonald unter Hit Sweet Freedom aus dem Film Diese zwei sind nicht zu fassen. Tja, und jetzt noch die Band Amazulu mit ihrem vierten und letzten Top 20 Hit in England, auch der neu im September des Jahres 86. Hier ist ihre Version von dem Hit

0: 11 solide Wochen auf der Nummer 1 in der Singleparade Norwegen im Sommer des Jahres 2013. Das war Avicii und der Hit Wake Me Up.
1: Der Titel Wake Me Up stammt aus dem Debütalbum True von Avicii. Geschrieben hat er den Titel selbst gemeinsam mit dem Sänger des Titels Aloha Black. Von Black stammt der Text. Er sagt, wegen seiner Erfolge als Musiker habe er sich damals gesagt, das Leben ist ein Traum, weckt mich, wenn es vorbei ist. Der Song erreichte die 1 der Charts in Norwegen. 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

der Spitzenreiter in der Singleparade in Dänemark und Neuseeland in genau dieser Woche im Laufe des Jahres 2014. Das war Megan Trainor und sie erzählte uns All About That Bass. Tja, und Jess Lynn befand sich auf der Nummer 1 in den Singlecharts in England für eine Woche im August des Jahres 2015 mit dem Hit Don't Be So Hard on Yourself.

Sophia. Ein weltweiter Sommerhit auf der Nummer 1 in der Singlet-Parade in Belgien für eine Woche im September des Jahres 2016. Das war Alvaro Soler und Sophia. Tja, und dies hier die Nummer 1 in Irland für 6 Wochen im September und Oktober 2017. Hier ist Dua Lipa und der Hit New Rules.

0: In Ungarn auf der Nummer 1 in den Single Charts für 6 Wochen im August und September des Jahres 2018. Das waren Lost Frequencies und James Blunt und das war eine Melodie.
1: Der belgische DJ Lost Frequencies veröffentlichte 2019 sein zweites Studioalbum Alive and Feeling Fine. Darauf enthalten ist der Titel Melody. Dies ist seine erste Zusammenarbeit mit James Blunt und beide haben den Song gemeinsam geschrieben. Die Kritiker lobten den Titel, er wirke country-ähnlich, ohne dabei seine Verbindung zur Tanzmusik zu verlieren. Der Titel erreichte die 1 der Charts in Ungarn.
0: Tja, und dies ist ja ein Titel, der war weltweit ziemlich erfolgreich im Laufe des Jahres 2019, unter anderem auf der Nummer 1 in der Singleparade in Neuseeland und Ungarn in genau dieser Kalenderwoche. Ein gemeinsamer Hit von Shawn Mendes und Camila Cabello. Und hier ist der Hit, der heißt Señorita.

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1: 7 Wochen auf der Nummer 1 in der Single-Parade in Belgien, viele Monate nach ihrem schlechten Abschneiden beim Eurovision Song Contest. Das war Rosalyn und der Hit Snap. TikTok macht's möglich. Tja, und das war's dann für diesmal mit den Happy Days. Und bis zum nächsten Mal sagen wir Tschüss.
2: Und Tschüss.
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0: Und damit hallo und herzlich willkommen zu eurem Top 20 Countdown mit Ted und Felix. Letzterer bin ich und Ted kommt gleich. In den nächsten zwei Stunden werfen wir wieder einen Blick auf die Verkaufscharts verschiedener deutscher Internetportale. Wir hören Neuzugänge in der ersten und die Top 20 in der zweiten Stunde. Und außerdem hören wir wie immer auch aktuelle Hits aus den Charts aus England und aus Amerika. Und wer ist heute so alles dabei? Das verrät uns Ted.
1: Hallo, heute hören wir unter anderem neue Titel von Pamela, Kamrat und One Republic. Aktuelle Hits von Ariana Grande, Nico Santos und Tame Impala. Und natürlich unsere Nummer 1.
0: Tja, aber bevor es so richtig losgeht, noch ein Blick zurück auf die drei bestplatzierten Titel der deutschen Downloadcharts aus der vergangenen Woche.
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0: Und da ist diese vierwöchige Nummer 1 gefallen, von der 2 auf die Nummer 3, Shakira und The Burna Boy und Die Die.
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0: Und die seht hier wieder ein bisschen langsam gestiegen, und zwar von der 3 auf die Nummer 2, Kimo Sounds und Rise Slow.
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0: Und zum 8. Mal war dies hier die Nummer 1 in den deutschen Downloadcharts vor genau 7 Tagen. Hügel, Imail Angel und Alternati und der Hit Movin' to the Sun.
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0: Der erste neue Hit diese Woche in den deutschen Downloadcharts steigt ein auf der Nummer 66. Das war K-Fly. Du bist unglaublich.
1: K-Fly ist 38 Jahre alt, er stammt aus Bergisch Gladbach und heißt eigentlich Kevin Sieger. Ab Mitte der 2000er Jahre veröffentlichte er Musik im Internet und wurde dadurch bekannt. 2010 erschien dann sein Debütalbum Wer, wenn nicht wir, gemeinsam mit seinem Bruder Lowkey. 2019 hatte er dann seinen ersten Hit, Wenn du da bist, gemeinsam mit MCN. Du bist unglaublich ist seine vierte Single in diesem Jahr. K-Fly, du bist unglaublich.

Neue Musik aus der Singleparade aus England, zum Beispiel eingestiegen auf der Nummer 100. Das waren Fountains DC. DC steht für Dublin City. Der Hit heißt Roman Holiday. Und diese steigt von der 95 auf die 74. Kitama und der Hit Comes and Goes.

0: Neue Musik auf der Nummer 61 diese Woche in den deutschen Download-Charts. Das war James Blunt mit dem Hit Weight of It All.
1: Weight of It All ist die zweite Single-Auskopplung aus dem angekündigten 8. Studioalbum Airplay Mode von James Blunt, das im November erscheinen soll. Mit dem Album hat er auch eine Tournee angekündigt. 2027 soll sie beginnen und ihn auch nach Deutschland führen. James Blunt, Weight of It All.
0: Tja, dies Jahr ein großer Aufsteiger aus der Single-Parade aus England. Diese Woche gestiegen von der 82 auf die 72. Hier ist Gracie Abrams und Hit the Wall.

0: Auch das Jahr 1990 in den deutschen Download-Charts, und zwar eingestiegen auf der 43. Das waren One Republic und der Hit Pay That Toll.
1: Pay That Toll ist die 5. Single-Auskopplung aus dem angekündigten 7. Studioalbum von One Republic. Die Band erzählt im Song von einer Zeit, in der alles immer noch höher, schneller, weiter ist und von dem Druck mithalten zu müssen. Der Song beschreibt, wie sie sich immer mehr pushen, aber gleichzeitig wissen, dass irgendwann die Rechnung dafür kommt. One Republic, Pay That Toll.
0: Und dies hier wieder ein Aufsteiger aus den Charts aus England, gestiegen von der 77 auf die 69. Josh Baker und Poppy Bascom und My Pain.

ausgegebenem Anlass ein Neuzugang auf der Nummer 68 in der Singleparade in England. Das war Noah Kahan und der Hit End of August. Und dieser steigt von der 84 auf die 67 in den Singlecharts in England. Hier ist Jamie Miller und hier ist der Hit, der heißt Baby Doll.

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1: Ein neuer Hit auf der 39 diese Woche in den deutschen Download-Charts werden Pamela und den Hit Better Than Before.
2: Pamela ist ein Duo aus Australien. Die Mitglieder heißen Sarah Allen und Josh Campen. Als ihr musikalisches Vorbild nennen sie Pink Floyd. In diesem Jahr erschien mit Chain Reaction ihre Debütsingle. Obwohl der neue Song Better Than Before ursprünglich während einer Trennung konzipiert wurde, ist die Botschaft des Songs eine von Hoffnung und Aufregung, nicht von Traurigkeit. Pamela, Better Than Before.
1: Und dies ist ja neu auf der 58 in den Charts in England. Hier ist Alex Warren und hier ist der Hit, der heißt Emerald Eyes.

0: Ray Dalton ist neu diese Woche in den deutschen Download Charts auf der Nummer 28 mit dem neuesten Hit Go That High.
1: Go That High ist die zweite Single-Auskopplung aus dem angekündigten zweiten Studioalbum des amerikanischen Sängers Ray Dalton. Er sagt, Go That High handelt von den Momenten, die uns den Alltag vergessen lassen, von Freiheit, Euphorie und dem Gefühl, ganz im Augenblick zu leben. Ray Dalton, Go That High.
0: Nach 23 Wochen Rain Me In auf der Nummer 1 in den Singlecharts in England haben wir diese Woche eine neue Nummer 1. Die hören wir später. Dies hier ist neu auf der 52 in England. Hier ist Olivia Rodrigo und hier ist der Hit, der heißt Serena Joy.

Ein Neuzugang auf der 49 in den Singlecharts in England, das war nochmal Alex Warren, diesmal mit Cry Wolf. Wie gesagt, die neue Nummer 1 aus England, die hören wir später. Ich glaube, jeder kann sich schon denken, was das ist. Neu auf der 93 in Amerika, Hudson Westbrook und Painted You Pretty.

0: Denn aus State von Kamrad steigt ein auf der Nummer 25 dieser Woche in den deutschen Downloadcharts. Und da heißt Love Sober.
1: Love Sober ist die zweite Single-Veröffentlichung von Tim Kamrad in diesem Jahr. Über seinen neuen Titel sagt er, Love Sober beschreibt das Gegenteil von Drunk in Love. Es ist die Phase, in der man wieder klar sieht und sogar erkennt, dass die Person oder die Beziehung doch nicht gut für einen war. Ein Perspektivwechsel, der zwar schmerzt, aber letztendlich Vertrauen schenkt. Kamrad, Love Sober.
0: Tja, und bevor wir jetzt gleich zu den 20 größten Download-Hits der Woche kommen, noch rasch die Nummer 1 aus Amerika. Diese Woche dies Werk zum 20. Mal dort. Ein Rekord und Sensation. Die neue Nummer 1 in England. Gestiegen von Nummer 3 auf die 1, seit 35 Wochen platziert. Hier ist Ella Langley und Choosin Texas.

Wir haben diese Woche sensationelle 8 Neuzugänge unter den ersten 20 in den deutschen Downloadcharts. Aber die 20 gehört nicht dazu. Gefallen von der 15, das war DJ Illemont, Diggity Diggity. Und auf der 19, gestiegen von der 60, hier Somround, My Body Isn't Ready.

Wir haben diese Woche einige riesige Aufsteiger in den deutschen Download-Charts, zum Beispiel gestiegen von der 92 auf die 18, das von Flo und Leakit. Und hier ist die 17, wieder gestiegen von der 69, Tame Impala und Jenny und ein Lied über Dracula.

Sie fällt von 8 auf die 16 diese Woche in den deutschen Downloadcharts. Das war Olivia Rodrigo und Drop Dead. Und diese Woche auf der 15, gestiegen von der 64, sind Jennifer Lopez und David Guetta und der Hit Save Me 2.

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Letzte Woche neu auf der Nummer 50 in den deutschen Download-Charts, jetzt gestiegen auf die Nummer 14. Das war Christes Arandi und Good Old Days. Auf der 11 an der 6 gefallen Harry Styles und American Girls. Dann gleich die 11 an der 18 gestiegen Martin Garrix und Ed Sheeran und Repeated. Und die 13 von der 89 Gentlemen und Michael Patrick Kelly und Wildfire.

Das war definitiv der Aufsteiger der Woche in den deutschen Download-Charts, gestiegen von der 93 auf die Nummer 8. Ariana Grande und Hate That I Made You Love Me. Und hier auf der 7 von der 9, Temper City und Selfo.

Ein bisschen Bewegung diese Woche unter den ersten 10 in den deutschen Download-Charts. Wirken gerade eine 6-wöchige Nummer 1. Die fällt von der 4 auf die Nummer 6. Bebe Rexha und Faithless und New Religion. Und dies diese Woche wieder auf der 5. Hier ist Teddy Swims und er ist Mr. Know-It-All.

Vier Wochen auf der Nummer 1 zu den deutschen Downloadcharts und jetzt gefallen von der 3 auf die Nummer 4. Das waren Shakira und der Burna Boy und Die Die. Und wir haben eine neue Nummer 1. Nach 8 Wochen auf der 1, gefallen von der 1 auf die Nummer 3. Hier sind Ügel, Imaili Angel und Alternati und Movin'

0: Er steigt von der 51 auf die Nummer 2 diese Woche in den deutschen Download-Charts. Das war Nico Santos und Why Don't You Stay? Und unsere neue Nummer 1?
1: Unsere neue Nummer 1 ist die 13. neue Nummer 1 bei uns in diesem Jahr. Es ist der 55. Hit und die zweite Nummer 1 für Taylor Swift. Hier ist sie mit I Knew It, I Knew You.
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0: Und das war sie, die neue Nummer 1 in den deutschen Download-Charts, gestiegen von der Nummer 13. Das waren Taylor Swift und I Knew It, I Knew You. Tja, und das war's dann für diesmal. Und bis zum nächsten Mal sagen wir Tschüss.
1: Und Tschüss.
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6: Im Studio Tom Husse, schönen guten Morgen. Sachsen-Anhalt wählt heute einen neuen Landtag. Die AfD mit Spitzenkandidat Ulrich Siegmund liegt in den Umfragen quasi unanholbar vorn und kämpft sogar um die absolute Mehrheit. Für die anderen Parteien steht eine Menge auf dem Spiel. Anne Brauer.
7: Ja, ich würde sagen, vor allem für die CDU könnte es richtig kompliziert und eine echte Zerreißprobe werden. Verpasst die AfD die absolute Mehrheit, liegt aber trotzdem weit vorn, will dann eine abgeschlagene CDU mit Ministerpräsident Schulze trotzdem die Regierungsverantwortung für sich beanspruchen und dann mit der Linken zusammenarbeiten oder doch der AfD den Vortritt lassen und ihr dann Steine in den Weg legen oder doch in Sachfragen zusammenarbeiten, damit das Land nicht völlig blockiert wird? Nur wenn die AfD allein regieren kann, dann stellt sich die Frage nach dem Wer mit wem nicht.
6: Im Ukraine-Krieg gibt es einen neuen Versuch, den Krieg zu beenden. Die beiden US-Vermittler Kushner und Witkow sind nach Moskau gereist, um über neue Friedenspläne zu sprechen. Heute stehen dann Gespräche in der Ukraine an. Dazu sagte uns Deutschlands Außenminister Johann Wadephul.
8: Wir haben eine klare Position an der Seite der Ukraine, aber wir haben immer gesagt, wir wollen auch reden und auch diese Botschaft haben wir ausgesandt als Europäer. An diesen Gesprächen werden jetzt Deutschland, Frankreich und Großbritannien auch teilnehmen in Kiew. Das ist gut und das ist notwendig. Und Sie können ganz sicher sein, jede Chance, auch diesen Krieg zu einem verantwortbaren Ende zu bringen, werden wir ergreifen.
6: Die Polizei hat auch in Sachsen Sprengvorrichtungen entdeckt, mit denen die Stromversorgung lahmgelegt werden sollte, und zwar an zwei Umspannwerken bei Bautzen. Weiter gefahndet wird nach einem 48-Jährigen aus NRW. Er soll im Bekennerschreiben mehrere Sabotagen auf die Energieversorgung zugegeben haben. Die gesetzlichen Krankenkassen haben im ersten Halbjahr gut 2,6 Milliarden Euro plus gemacht. Grund zur Entwarnung ist das aber nicht, so Gesundheitsminister Lindemann. Die Kassen müssen ihre Pflichtreserven auffüllen und die Kosten für medizinische Behandlungen steigen weiter deutlich. Der FC Bayern hat in der Fußball-Bundesliga überraschend nur 0:0 bei Aufsteiger Schalke gespielt. Elversberg mischt nach einem 4:3 in Gladbach weiter die Liga auf. Die weiteren Ergebnisse: Hoffenheim-Dortmund 2:3, Leverkusen-Union Berlin 4:0, Bremen-Leipzig 3:1 und Paderborn-Freiburg 0:1.
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9: Mit KI-Support. Sonnig ist es gerade und meist bleibt's auch trocken. Nur im Nordosten mischen sich Sonne und Wolken. Dazu liegen die Höchstwerte heute zwischen 19 und 29 Grad. Morgen geht's mit Sonne und Wolken weiter. Ab und zu kann es im Süden und in der Mitte kurz nass werden und maximal sind dann 33 Grad drin.
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3: Im Studio Tom Husse, schönen guten Morgen. Sachsen-Anhalt wählt heute einen neuen Landtag. Die AfD mit Spitzenkandidat Ulrich Siegmund liegt in den Umfragen quasi uneinholbar vorn und kämpft sogar um die absolute Mehrheit. Für die anderen Parteien steht eine Menge auf dem Spiel. Anne Brauer.
4: Ja, ich würde sagen, vor allem für die CDU könnte es richtig kompliziert und eine echte Zerreißprobe werden. Verpasst die AfD die absolute Mehrheit, liegt aber trotzdem weit vorn, will dann eine abgeschlagene CDU mit Ministerpräsident Schulze trotzdem die Regierungsverantwortung für sich beanspruchen und dann mit der Linken zusammenarbeiten oder doch der AfD den Vortritt lassen und ihr dann Steine in den Weg legen oder doch in Sachfragen zusammenarbeiten, damit das Land nicht völlig blockiert wird? Nur wenn die AfD allein regieren kann, dann stellt sich die Frage nach dem Wer mit wem nicht.
3: Im Ukraine-Krieg gibt es einen neuen Versuch, den Krieg zu beenden. Die beiden US-Vermittler Kushner und Witkow sind nach Moskau gereist, um über neue Friedenspläne zu sprechen. Heute stehen dann Gespräche in der Ukraine an. Dazu sagte uns Deutschlands Außenminister Johann Wadephul.
5: Wir haben eine klare Position an der Seite der Ukraine, aber wir haben immer gesagt, wir wollen auch reden. Und auch diese Botschaft haben wir ausgesandt als Europäer. An diesen Gesprächen werden jetzt Deutschland, Frankreich und Großbritannien auch teilnehmen in Kiew. Das ist gut und das ist notwendig. Und Sie können ganz sicher sein, jede Chance, auch diesen Krieg zu einem verantwortbaren Ende zu bringen, werden wir ergreifen.
3: Die Polizei hat auch in Sachsen Sprengvorrichtungen entdeckt, mit denen die Stromversorgung lahmgelegt werden sollte, und zwar an zwei Umspannwerken bei Bautzen. Weiter gefahndet wird nach einem 48-Jährigen aus NRW. Er soll im Bekennerschreiben mehrere Sabotagen auf die Energieversorgung zugegeben haben. Die gesetzlichen Krankenkassen haben im ersten Halbjahr gut 2,6 Milliarden Euro plus gemacht. Grund zur Entwarnung ist das aber nicht, so Gesundheitsminister Lindemann. Die Kassen müssen ihre Pflichtreserven auffüllen und die Kosten für medizinische Behandlungen steigen weiter deutlich. Der FC Bayern hat in der Fußball-Bundesliga überraschend nur 0:0 bei Aufsteiger Schalke gespielt. Elversberg mischt nach einem 4:3 in Gladbach weiter die Liga auf. Die weiteren Ergebnisse: Hoffenheim-Dortmund 2:3, Leverkusen-Union-Berlin 4:0, Bremen-Leipzig 3:1 und Paderborn-Freiburg 0:1.
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6: Mit KI-Support. Meist sonnig und trocken ist es heute Mittag. Nur Richtung Nordosten mischen ein paar Wolken mit. Am Nachmittag bleibt das insgesamt freundlich. An der Küste ist es etwas kühler, am Oberrhein deutlich wärmer, mit Höchstwerten zwischen 19 und 29 Grad. Morgen dann Sonne und Wolken, dazu vereinzelt kurze Schauer und in den Bergen auch mal ein kräftiges Gewitter, maximal bis 33 Grad.

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2: Füße können natürlich noch viel mehr, zum Beispiel was.

Doktor, Sie wenden immer wieder menschliche Maßstäbe für außerirdische Kulturen an. Ich darf Sie erinnern, dass der Mensch eine unscheinbare Minderheit in dieser Galaxie ist.

In Hiroshima gilt der Glaube, dass jeder Kranke geheilt werden kann, wenn er 1000 Kraniche aus Papier faltet. Die Vögel nehmen die Krankheit und ziehen damit in die Ferne.

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Hallo und herzlich willkommen zur Sendung Danny on Air am heutigen Sonntag, dem 6. September 2026. Ich hoffe, ihr genießt alle diese wundervolle Musik bei diesen drei Wahnsinnssendern und natürlich auch bei diesem Wetter. Was habe ich euch heute mitgebracht an Sachen Musik? Es geht querbeet. Aber wie, was von querbeet, kann ich euch sagen. In der ersten Stunde geht es dann halt eben um gute Musik. Natürlich ist auch ein bisschen Blues bei. Ein paar Oldies, auch zwei neue Titel sind dabei. Drei neue sogar. Ja, und in der zweiten Stunde, da geht's dann um was denn? Um die Piratenmusik. Die Piratenknaller aus vergangenen Jahren.

Ja, und soweit wisst ihr dann schon mal Bescheid, wie es aussieht in Sachen Musik. Natürlich sind auch wieder die Musikwünsche recht herzlich willkommen.

Und wer erinnert sich nicht an schöne alte Zeiten? Und vielleicht sind diese Zeiten jetzt gerade am heutigen Tage, wie viele Jahre her? Na, 40.

Weißt du noch, vor 40 Jahren, ja, wer sich da gerne dran zurückerinnert, na, der hat auch mit Sicherheit dann eine schöne Zeit gehabt, vor 40 Jahren, so in den 80ern, ne? Brandneu auf den Markt gekommen in der vergangenen Woche, hier ist Dimitris Miller, The Story Untold,

Dimitris Miller, Story Untold. Ja, Englisch und Griechisch gemixt und vielleicht haben sie es ja gehört, die Mädels auf Kurs. Und er kommt über euch wie ein Hurrikan.

Mr. BB, Bernhard Brink, wir zwei, wir sind wie ein Hurricane. Pupo, eine Wahnsinnsstimme aus dem Land der Liebe, aus Italien, mit den Gnocchis

Ja, sei mir nah wie noch nie, La Felicita. Und aus dem Maschinenraum aus Sörnewitz, da kommt eine ganz liebe Grüße rüber an alle Hörer von Satzzentrale Retro und von Radio Nordsee International. Natürlich gehen die Hörer, die Grüße auch an die Hörer von 24 Disco. Und diese Grüße kommen vom Rico. Und jetzt kommen wir mal zu einem Klassiker in Sachen Blues. Mr. Joe Bonamassa and the Bullfrog Blues.

Joe Bonamassa, Bofrog Blues in the Blues Corner hier bei der Satzzentrale Retro 24 Disco International und Radio 90 International im Family Sunday. Und noch direkt zum Knaller hinterher, Ernie Venable and Buddy Guy on the Texas Louisiana.

Tja, da waren sie, ne? Wer? Ellie Venable und Buddy Guy mit Texas Louisiana. Beim nächsten folgenden Titel ist es so, I put a spell on you. Und der ist, ich weiß nicht von wie vielen Menschen und Sängern gecovert worden, aber hier ist er in einer Version, die, ich sag mal wieder, tief, tief unter die Haut geht. Hier ist Isa. I put a spell on you.

Isa, I put a spell on you. Eine Wahnsinnsstimme und eine Wahnsinnsaufnahme. Kommen wir zu einem Interpreten, der seine Crew jeden Monat dann noch mit einer Lohntüte bezahlt. Ja, und daher kam dann auch der Name The Boss, Bruce Springsteen, hier in einer Live-Aufnahme. Und wenn man diese Live-Aufnahme kennt, da geht das Herz dann wieder richtig auf. Denn bei dieser Aufnahme, da holt er seine Mutter auf die Tanzfläche und tanzt mit ihr. Und hier ist er. Save the last dance for me.

für Mr. Boss Bruce Springsteen und The Last Dance for Me. Eine Live-Aufnahme und aus Albany aus dem Jahre 2014. Und wie gesagt, da holte er dann seine Mutter auf die Tanzfläche und die beiden drehten dann eine Runde. Der Musikwunsch, den wir jetzt hören werden, der kommt von der Ellie und von der Gabi. Und hier ist er. Aber sie hatten einen ganz besonderen Wunsch. Denn Dress Up Go Blind ist auch wieder so ein Titel, ich weiß nicht wie oft gecovert, aber sie wollten ihn hören von Chicken Shack. Und hier ist er. Dress Up Go Blind.

I'd rather go blind, Chicken Jack, für die Elli und die Gabi. Und es gibt natürlich immer wieder die Musik, wo man sagt, wo kommt die her? Und wer macht sie eigentlich? Warum haben die einen bestimmten Ausdruck für irgendwas? Aber das Telefon.

Jack Jersey and the Still of the Night. Ja, so ist es halt eben. Dann klingelt's Telefon und meist dann immer, es geht um die Arbeit. Aber warum können die einen sonntags noch nicht mal in Ruhe lassen? Und dann halt eben auch gerade noch während einer Sendung. Na, meine Damen?

Volare, ne Blue, die Pinto, die Blue, the Gypsy Kings. Ja, ich hatte ja gerade angefangen damit zu erzählen, wo kommt denn eine bestimmte Musikrichtung her? Und wo wir uns gleich zuwenden zu den Piraten, zu der Piratenmusik. Das ist natürlich dann so eine Musikrichtung über die Jahre verteilt, als in den Niederlanden halt eben noch die Schiffe vor der Küste lagen. Und die heute noch wirklich ganz groß gespielt wird in den Niederlanden. Denn dort gibt es gerade in Nordholland unheimlich viele Metallbäume in den Wäldern. Und dort hört man dann halt eben solche Piratenmusik. Und da geht es dann gleich so, ich sage mal, in der zweiten Stunde mit los. Und dann werden Sie mal überrascht sein, was da alles für gute Titel bei sind. Und hier ist was ganz Besonderes für euch. Hier ist Tina Turner, Cher und Elton John. And the Proud Mary.

Tina Turner, Cher und Elton John und Proud Mary. Bei dem nächsten Titel, dann habe ich eine Frage. Wer erkennt diese Jungs? Love in Your Eyes, so ist der Titel.

Wenn ich deine Liebe in den Augen sehe, ja, ist das nicht schön, ne? Und die Elle hat's erkannt, ja, natürlich waren es die Cats. So, und jetzt machen wir den Schwenk rüber zur Piratenmusik. Und es gibt nicht nur Titel aus den 60ern, 70ern, wo man sagen kann, es ist Piratenmusik. Nein, es gibt auch Titel dabei, die aus der Neuzeit sind. Und von daher ist es wirklich so, dass man dann sagen kann, ja, man hört auch Interpreten, die heute noch up-to-date sind. Und wir werden mal beginnen, zum Beispiel mit einem Titel aus den Niederlanden von Dana Winner und Piet Verman mit einem wundervollen Song namens Western Wind.

0: an Piet Fehrmann. Ja, Sie haben es ja schon besungen, When We Wind, ne? Auch so ein wahnsinnig schöner Titel von den Cats. Aber jetzt achten Sie mal genau darauf, was hier jetzt passiert.
1: Diese Platte.
0: Tja, im Moment wohl gar nichts. Der macht jetzt erstmal einen Stopp. Warum, weiß ich auch nicht. Aber wir spielen einfach den nächsten. Und hier ist er für euch. Hier ist A la carte and the Red Indian Drums.

Right, Indian Drums, à la carte. Ja, wo hat es alles mit zu tun mit der Piratenmusik? Es ist natürlich, es geht um Gitarren, es geht um Drums, es geht um die Ziehharmonika, um die Quetschkommode und natürlich auch um gute Stimmen. Und die guten Stimmen, die hören wir jetzt hier aus Schweden. Einer der ganz, ganz Großen. Hier ist ABBA. And the Piper.

The Piper und ABBA. Ad van Horn, ja, das sagt Ihnen vielleicht oder sagt euch vielleicht weniger was, aber die Hörer aus den Niederlanden, die kennen diesen Herrn mit Sicherheit. Und hier ist Ad van Horn und seine Version von Eloisa.

0: Mann.
1: Ja, und hier ist der nächste Piratenknaller. Und wenn die Damen diese Stimme wieder hören von einem Mann namens Al Martino, dann schmelzen sie schon wieder dahin. Hier ist er mit einem Titel, der auch von Udo Jürgens präsentiert wurde. In der deutschen Version hieß er dann Griechischer Wein. Aber hier ist Al Martino, Come Share the Wine.

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Alexander Curley, I'll never drink again, I'll never smoke again. Ja, wer weiß, ob es auch stimmte, ne? Ob er das wirklich wahrgemacht hat. Ein Interpret aus den Niederlanden, den, ich sage mal, 75% der Niederländer geliebt haben, ohne Ende und heute noch lieben. Sein Sohn wollte in seine Fußstapfen treten, aber das schafft er bei Weitem nicht. Und die anderen 25%, die hören dann halt eben seine Musik, aber vielleicht mögen sie ihn dann auch nicht so sehr. Ich weiß nur eins, ich habe einen guten Freund in den Niederlanden und er vergöttert diesen Interpreten. Er hat alles von ihm gesammelt, er hat einen Hut, er hat Handtücher, er hat T-Shirts und er singt diese Titel alle mit, er kennt sie auswendig. Und hier ist er, hier ist André Hazes und Buonasera, O Marie.

Buonasera, Omri und André Hases. Ich hatte ja vorhin gesagt, auch Interpreten, die heute noch in der Neuzeit unterwegs sind und die ganze Stadien noch füllen mit ihrer Musik, auch wenn es deutsche Interpreten sind. Und ich weiß nicht, ob ihr alle wisst, wie viele deutsche Schlager und deutschsprachige Musik in den Niederlanden gehört wird. Kommen wir zu einem Titel, der im Original von Vicky Leandros ist, aber hier wird er interpretiert und der gilt auch als Piratenknaller. Hier ist Andrea Berg. Ich liebe das Leben.

Andrea Berg, ich liebe das Leben, ja, habe ich ja gerade gesagt, im Original von Vicky Leandros. Und bei einem Titel, da geht mir das Herz so richtig hoch, denn wenn man dann in den Niederlanden irgendwo war und man hat halt eben diese Piratensender gehört, dann durfte ein Titel nie fehlen. Und hier ist er, hier sind die Teenagers and the Baby Hold On.

Why tell me why tell me why, Anita Meyer. Und AM, so sind die Initialen von Anita Meyer und genauso sind die Initialen von Anne Murray. In Daydream Believer.

0: Believer, Anne-Marie. Ja, und bleiben wir noch ein wenig bei den Klassikern, ne? 17 Uhr und gleich 46 Minuten hier bei der Satzzentrale Retro 24 Disco International und Radio Nordsee International in der Sendung Danny on Air.
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The Bellamy Brothers. If I said you had a beautiful body. Ja. Und zum Anfang hatten wir mal einen Titel gehört in der zweiten Stunde von den Cats. Im Original. Und ich war vor einem Jahr, etwas über einem Jahr, in Westfalen bei einem Konzert von The Tribute Bee Gees. Und ich muss sagen, die Jungs sind sowas von genial und sowas von top. Aber es gibt noch eine Tribute Band, habe ich gefunden. Und die Band ist Tribute to the Cats. Und hier mit dem wundervollen Titel Purple Heart.

Purple Heart, Tribute to the Cats Band, eine wundervolle Aufnahme. Mit dem nächsten Titel sage ich dann Dankeschön für die Aufmerksamkeit und wir hören uns heute Abend nochmal um 22 Uhr zur Sendung Moonlight mit den Kuschelsongs, Love Songs und was das Herz noch so bewegt. Genauso wie diese Kinderfilm-Titel von Janus. Adieu, Amore, adieu.

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3: Wunderschönen guten Abend aus dem Studio 3 in Zierzow. Sonntagabend, 20 Uhr. Das allwöchentlich wiederkehrende Datum oder der Tag, an dem diese Request Show, so wie schon seit vielen Jahren, ausgestrahlt wird. Herzlich willkommen zu euren Musikwünschen in dieser Stunde und all den Dingen, die damit zusammenhängen. Und ein Dankeschön an unsere Hörerinnen und Hörer, die sich so viele Gedanken gemacht haben, diese Sendung von ihrer Seite aus so unglaublich abwechslungsreich zu gestalten. Mir bleibt bloß noch übrig, dass ich dann diese ganzen Sachen ein bisschen sortiere. Nicht nach Wertigkeit, sondern dass es irgendwie zusammenpasst, dass es abwechslungsreich ist. Und derjenige, der den heutigen Abend dann bis 22 Uhr bestreiten wird, das bin ich. Ich bin Wolfgang Mickelburg. Einen wunderschönen guten Abend. Auf den fröhlichen Wellen der Satzzentrale Retro und der einzigen Wasserwelle in dieser Familie. Die Wasserwelle von Radio Nordsee International.

Und bevor wir uns jetzt lange noch festquatschen und festsammeln, wie man hier im Norden sagt, gleich der erste Musikwunsch. Dieser Musikwunsch kommt von Klaus Behm. Und Klaus hat sich einen Song gewünscht aus dem Jahre 1979. Damals war Funky Time ungehörig angesagt und Funky Time is Good Time. Hier kommt The Chic und Good Times.

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1: Radio Nordsee gemeinsam mit der Satzzentrale Retro am heutigen Sonntagabend, dem 6.9. mit so unglaublich vielen verschiedenartigen Musikwünschen, auch aus vielen Jahrzehnten. Wir bleiben jetzt mal in der Reihenfolge ein bisschen in den 70er Jahren mit diesen Musikwünschen. Und ein Musikwunsch, der schon des Öfteren bei uns auch hier in der Sendung und auch im Sender erfüllt wurde. Ich bin ja nicht der Einzige, der Musikwünsche erfüllt, sondern es gibt ja auch alle anderen Kollegen, die priorisieren auf jeden Fall diese Wünsche von euch, der Songs, der Künstlerinnen und Künstler und Bands, die sie vielleicht woanders lange, lange nicht mehr gehört haben. Und so ist es in dieser komprimierten Form jede Woche Sonntag in der Zeit von 20 bis 21 Uhr und manchmal auch darüber hinaus. Je nachdem. Ein Musikwunsch aus Wittenberge ist bei mir angekommen. Und die liebe Regina Förster, möchte einmal diese rauchige Stimme wieder hören. Und zwar in der Version, in der sie im Radio relativ selten gespielt wurde. Denn man hat immer so ungefähr 8 bis 10, manchmal auch 20 Sekunden weggelassen, weil das war damals nicht radiotauglich für die Station. Und ich kann mich gut daran erinnern, dass Radio Nordsee International diesen Titel meistens immer ganz ausgespielt hat. Und das wollen wir dann auch machen. So, und hier ist dein Musikwunsch. Hier ist Rod Stewart und in voller Länge Mac.

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2: Wo wir eigentlich auch schon seit ungefähr einer Viertelstunde wirklich musikalisch jetzt drin sind in den 70er Jahren. Das bedeutet, dass auch der nächste Song, weil es gerade im Jingle so schön erstmal hervorgehoben wurde, auch im Jahre 1979 auf einer legendären Platte gepresst wurde. Und im wahrsten Sinne des Wortes ist dieser Song angenehm betäubend oder auch angenehm taub. Das kann man nun halten, wie man will. Das ist die deutsche Übersetzung zu diesem Song von Pink Floyd. Und das Ganze heißt auf gut Englisch Comfortably Numb. Und diesen Musikwunsch, den würde ich natürlich jetzt sehr, sehr gerne erfüllen. Aus der LP Pulse, das war die, die 1979 erschienen ist. Und Floyd hat sich gewünscht, Heimo. Heimo Kersten. Lieber Heimo, schöne Sonntagsgrüße zu dir. Und einmal zurückbesinnen, Kopfhörer aufsetzen oder einfach nur diesen irren Sound von Pink Floyd aus den späten 70er Jahren genießen. Comfortably Numb, Pink Floyd.
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Klassik hinterher. Klassik von Pink Floyd. Daraus nennt man doch, glaube ich, Weltmusik. Das ist Weltmusik. Musik für die Ewigkeit, die wahrscheinlich auch in vielen Jahrzehnten noch gehört wird. Comfortably Numb von und mit Pink Floyd. Übrigens, ein Mitglied von Pink Floyd hat heute Geburtstag. Und zwar, er wird 83 Jahre alt. Roger Waters wird heute 83 Jahre. Musikwünsche, das ist das Credo in dieser Sendung. Und der nächste und folgende und schöne Musikwunsch, der kommt aus dem schönen Schleswig-Holstein. Ganz speziell aus einer Region, die für ihren Kohl bekannt ist. Das haben wir letztes Mal schon erörtert, nicht? So viele Millionen Kohlköpfe, wie dort eingesackt werden oder abgeschnitten werden, das ist schon der irre Wahnsinn. Und auf die Idee haben mich Charlotte und Peter gebracht, das nochmal zu veröffentlichen. Und lieben herzlichen Dank dafür. Und ihr habt mir eine Sprachnachricht geschickt. Und diese Sprachnachricht beinhaltet wieder so den etwas norddeutschen Geist von euch in der Hinsicht, in der Region, der ihr erlebt, in Dithmarschen, im schönen Schleswig-Holstein. Und ihr habt euch einen Song gewünscht aus dem Jahre 2020. Und die Band ist natürlich auch Konzertant als übergroßer Überbegriff mit diesem Namen unterwegs. Und ihr habt euch gewünscht von einer Band, die nennt sich Feuerschwanz und die nächstes Jahr auch wieder in Wacken sein werden, das sogenannte schöne Metfest. Met kann ganz was ganz, ganz, ganz, ganz Herrliches sein. Schmeckt, ist auch sehr süffig, aber auch sehr, sehr gefährlich, meine Lieben.

0: Cheers. Danke, Jungs.
1: Danke auch. Viel Spaß noch. Ciao.
2: Ja, ja. Wunderbar. Meatfest, Meatfest nennt man das Ganze. Und diese Sendung nennt man aber ganz anders hier. Ja.
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2: 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Kleine Information in die zweite Stunde. Es wird etwas ganz, ganz Spezielles geben. Ich habe mir eine Inspiration geholt, aber erstmal bleiben wir hier dabei.
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2: Ich bin Wolfgang Mickelburg und hier ist Radio Nordsee und die Satzzentrale Retro gemeinsam. Und wir haben einen Musikwunsch, den ich gefühlt, ich würde sagen, die letzten 10 Jahre, 12 Jahre wohl nicht mehr gespielt habe. Jedenfalls ist es mir nicht bewusst, dass ich diesen Song damals bei Radio Nordsee International schon mal gespielt habe. Und es ist eine besondere Freude, dass ich den heute für André spielen darf. Lieber André, herzliche Grüße zu dir nach Salzwedel. Und manchmal spielen Frauen in einer Beziehung eine maßgebliche Rolle für den großen Erfolg von Künstlerinnen und in dieser Form ist es so. So war es zum Beispiel Yoko Ono, die auf der anderen Seite sehr extrovertiert oder manchmal auch sehr introvertiert mit John Lennon, die den Weg gegangen ist, leider bis zu seinem tragischen Tod. Und eine andere Frau ist zum Beispiel eine weitere bezaubernde Frau, die leider viel zu früh verstorben ist, ist Linda McCartney, die ehemalige Ehefrau von Paul McCartney. Und sie haben in der Zeit, wo die Beatles dann sich trennten, wirklich Stücke geschrieben, die auch für die Ewigkeit sind. Und unter anderem möchte dann der André diesen Song von ihnen mal wieder hören. Und zwar aus dem Jahre, es müsste glaube ich 1971 gewesen sein auch. Und zwar Paul und Linda McCartney und das Ganze mit Eat at Home.

Paul, Linda McCartney und Ida Tom. Was für ein wunderschönes Stück Musik. Jetzt muss man sich ganz kurz mal ein bisschen zurücknehmen, ich jedenfalls. Und es ist eine Geschichte, die man so gar nicht so manchmal im Augenwinkel hat und auch nicht zuhört. Aber unsere lieben Hörerinnen und Hörer haben mich darauf aufmerksam gemacht, dass es gegenwärtig eine unglaublich tolle Dokumentation über eine weltweit bekannte und geschätzte Sängerin, Künstlerin, Songschreiberin ist, und zwar eine Rezession über das Jahr 19 oder bis zum Jahr 1988. Und zwar geht es da speziell um eine Geschichte, die einfach nur bewundernswert ist, und so wird man, wenn man Franco-Kanadierin ist, auch in Europa unglaublich beliebt und natürlich auch sehr, sehr geschätzt. Und Grit hat mich, und auch Silke, Grit aus Celle, und Silke und Paul Jonsson aus Wilhelmshaven haben unabhängig voneinander mir das geschrieben, dass es eine traumhaft schöne Dokumentation auf RT gibt, die man sich dort in der Mediathek angucken kann. Und ich habe es dann auch getan und habe mir gedacht, mein Gott, wieso stöbert man immer so groß in seinen Playlisten rum? Guck doch mal über den Tellerrand noch ein bisschen weiter hinaus. Und dann kommen plötzlich so die Ideen. Und für Silke und Paul ist dieses Jahr 88 der Gewinn des Grand Prix der Eurovision de la Chanson in Dublin. Für diese Künstlerin das große Fenster, die große Bühne in Europa und weltweit gewesen. In Kanada war sie schon unglaublich beliebt und dann ist sie für die Schweiz angetreten. Und zwar als jüngstes geborenes Kind von 14 Kindern, wo man sich dann wirklich auch durchsetzen musste. Und diese selbstlose Disziplin und diese Aufopferung in ihren Songs, die spürt man auch. Und sie ist dann zum Grand Prix angetreten für die Schweiz. Und das hat es noch nie gegeben, dass sie mit einem Punkt Vorsprung damals den Grand Prix gewonnen hat. Und es dreht sich dabei allen bei dieser Geschichte um Celine Dion, diese unglaublich tolle Frau. Und ich habe jetzt mal was rausgesucht, und zwar das Originalstück aus dem Jahre 1988, Dépense, Dépense, Moi. Und das ist der Song, mit dem sie den Grand Prix gewonnen hat. Und für Grit gibt es noch einen Titel hinterher. Sie hat alle Höhen und Tiefen erlebt. Ich will jetzt nicht den ganzen Lebenslauf erklären. Sie ist leider seit einigen Jahren sehr schwer erkrankt, hat aber, wie gesagt, bewusst diese Krankheit nicht verdrängt, sondern angenommen und arbeitet daran, viele Sachen da zu überwinden. Und für Grit gibt es dann einen Song, den sie nach vielen Jahren des Nichts- und Nicht-Auftritts oder weil sie nicht auftreten konnte, dann zu den Olympischen Spielen in Paris 2024 aus der ersten Etage der Eröffnungsfeier auf dem Eiffelturm gesungen hat, und zwar Hymne l'amour.

zwei Songs von dieser Ausnahmekünstlerin Celine Dion für Silke, für Grit und für Paul. Lasst es euch einfach nur genießerisch in die Ohren säuseln.

da verschlägt es einem fast die Stimme, wenn man diese Frau hört. Und nach der damaligen Diagnose, dass sie von dieser unheilbaren Krankheit, dem Stiff-Person-Syndrom, darunter leidet, hat sie sich zurückgekämpft und konnte natürlich in der Zeit, das hat sie im Jahr 2022 erklärt, konnte sie derzeit natürlich nichts weitermachen, als sich erstmal um sich selber kümmern. Und demzufolge ist es umso überraschender, dass Celine dies Jahr angekündigt hat, in Frankreich einige Konzerte wieder zu geben. Also was für eine Persönlichkeit, was für ein Kampf. Da geht es nicht mehr um Geld, da geht es einfach nur um schöne Dinge des Lebens, die ihr hoffentlich noch lange, lange vergönnt sind und dass sie dementsprechend auch weiterhin auftreten kann. Das ist wahrscheinlich der Wunsch von vielen Millionen Menschen und von Menschen, die allgemein ihre Songs lieben und die ihre Sachen dann auch in den nächsten Jahren verfolgen werden, die sie doch so aufgrund ihrer Geschichte noch realisieren kann. Die Request Show auf Radio Nordsee International und der Satzzentrale Retro am heutigen Sonntagabend. Einen Musikwunsch haben wir noch, und zwar einen ziemlich langen. Und es ist verrückt, diese beiden Songs, das war ein 80er und das Original Hymn L'amour hat Edith Piaf übrigens gesungen. Und Celine hat ihn 2024 dann noch einmal aufgeführt. Und mit Ausnahme dieser beiden Songs sind wir kurioserweise heute in den 70er gelandet. Aber da komme ich in der zweiten Stunde Back to the Roots nochmal drauf zu sprechen. Und da gab es für mich auch einige Überraschungen in dieser Woche in Sachen Anrufe, in Sachen WhatsApp-Nachrichten und auch viele andere Dinge mehr. Und einen Musikwunsch möchte ich gerne noch erfüllen. Und zwar für Marlies und Ottmar in Schwerin. Und dieses Riesenwerk stammt auch von einer Band, die 1971 regelrecht die Charts damit weggefegt haben und ganz oben standen damit. Und zwar, hier sind die Who und Won't Get Fool Again.

0: Boah, und damit haben wir die Musikwünsche alle durch jetzt heute. Sehr vielfältig, sehr interessant und einfach nur schön. Vielen herzlichen Dank. Bleibt uns weiterhin so gewogen mit euren Musikwünschen. Es würde mich riesig freuen. Und wir haben noch ein bisschen Zeit bis zum 21 Uhr. Gong auf Radio Nordsee International und der Satzzentrale Retro. Und ich kann euch schon mal kurz mal einen kleinen Vorgeschmack geben auf das kommende Stündchen aus diesem wunderschönen kleinen Showstudio in Zirzow.
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0: Damit wäre schon mal klar, wo die Marschrichtungszahl hingeht und warum das heute so ist, das erzähle ich euch in knapp zwei Minuten.

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0: Auch diese Erkennungsmelodie stammt aus einer glorreichen Zeit. The Ventures und Swinging Creeper. Ich habe es ja schon mal ganz kurz anklingen lassen. Wir spielen heute in der nächsten Stunde wirklich Hit after Hit after Hit aus den 60er. Aus den 60er.
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0: Und natürlich aus diesem Jahrzehnt.
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0: Inspiration war das vergangene Wochenende, speziell der Sonntag. Sonntagabend, da lief eine Sendung, ich habe mich darüber nicht selbst erschrocken, ich habe mich nur gefreut, dass ich sie nochmal spielen durfte. Und das war für mich einfach nur, ja, im wahrsten Sinne des Wortes, etwas ganz, ganz Verrücktes. Eine Sendung, die ich als allererste Sendung für damals das gemeinsame Radio Nordsee von Großbritannien und Deutschland gemacht habe, und zwar am 1. September 2011. Naja, das ist unglaublich lange her. 15 Jahre, und so lange bin ich auch schon dabei, fast 16 Jahre sind es ja bei mir ein bisschen früher. Und wenn ich dann so mal hineinschaue, habe ich so ein bisschen geschmunzelt und gemerkt, mein Gott, du warst ja richtig auf der Überholspur. Du warst ja richtig unglaublich ganz, ganz schnell und ganz, ganz doll unterwegs. Und das ist eine Geschichte der Songs, die mich damals inspiriert haben. Und auch Harald hat mal gesagt, Mensch, mein Gott, du hast damals so viele Songs aus den 60ern und 70ern gespielt. Das ist 15 Jahre her. Der Musikgeschmack der Menschen hat sich gewaltig verändert und viele neue Interpreten in den 80ern, 90ern und 2000ern sind dazugekommen. Und leider, unsere biologische Uhr ist ja nun nicht unendlich, und viele dieser unglaublich tollen Menschen, die ich in meinem Leben kennenlernen durfte, die mit mir denselben Jahrgang teilen oder vielleicht etwas jünger sind oder auch ein bisschen älter, sind leider schon nicht mehr da. Und die Generation, die jetzt Musikwünsche äußert, ist weitaus jünger. Und auch die sollten wir dann möglichst nicht vergessen in dieser Sendung. Aber heute, am heutigen

Abend, in dieser Stunde zwischen 21 und 22 Uhr, gibt es wirklich mal Songs, die aus den 60er und 70er Jahren waren, wo ich auch so richtiger Teenie war, wo ich viel Spaß hatte und das Leben für mich einfach nur wirklich wunderschön war. Wir haben gelebt, geliebt, gelacht und viele tolle Sachen gemacht, auch hinter dem eisernen Vorhang. Und starten möchte ich mit einer Band, die Mitte der 1960er Jahre unter dem Namen Dynamic Club gegründet wurde. Und die Jungs stammen aus Liberia und haben so unter anderem Songs gemacht wie Zaza Kumba Kumba oder Coconuts from Congoville, gab es sogar auf Deutsch. Also wirklich lustige Popsongs vom schwarzen Kontinent. Ihr größter Hit, wohlgemerkt, Mademoiselle Ninette, das war einer von den ganz Großen und der auch wochenlang rauf und runter gespielt wurde. Und den kannst du sogar heute noch mal einsetzen. Und ein Song, der nicht so bekannt ist, der aber auch wirklich in den Charts drin war, stammt von dieser Band, von den Soulful Dynamics aus dem Jahre 1973. Und hier ist der Song über Uncle Joe.

Lustige Popmusik von den Soulful Dynamics aus dem Jahre 1973. Uncle Joe. Die haben sich selber auch nicht so ernst genommen und hatten natürlich viel Spaß, diese Musik zu verbreiten. Und die Verkaufszahlen sprachen damals wirklich Bände. Richtige Bände. Eine Künstlerin, die für diesen Song mit einem Grammy ausgezeichnet wurde, ist Thelma Houston. Thelma Houston hatte 77 einen riesen Song, mit dem sie auch mit einem Grammy geehrt wurde. Und dieser Song ist danach so oft gecovert worden, dass man sagen kann, mein Gott, wer hat ihn eigentlich nicht gesungen? Unter anderem die Communards mit Jimmy Somerville haben ihn gecovert und viele andere noch dazu. Ich möchte aber gerne beim Original bleiben. Aus den späten 70er Jahren dieses wunderschöne Stück Musik, was wirklich auch weltweit in den Charts nicht nur in den USA auf Platz 1 gelandet ist, sondern auch in Deutschland und auch natürlich in der damaligen Bundesrepublik, muss man dazu sagen. Und natürlich auch in anderen, vielen anderen Staaten ist bis heute unvergesslich. Thelma Houston und ihr Riesenhit Don't Leave Me This Way.

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2: Und da schauen wir doch mal ganz, ganz weit zurück. Der Wahrheit noch Genüge getan ist Folgendes, und zwar: ursprünglich wurde dieser Song von Thelma Houston nicht von ihr im Original gesungen, denn bereits 1975 hatten Melvin and the Blue Notes diesen Song veröffentlicht, war aber kein großer Hit, und Thelma Houston hat dann Ende 1976, Anfang 1977 diesen Riesenhit in ihrer Form dann nochmal eingesungen, auf Platte gepresst und ist damit sehr erfolgreich gewesen. Die 60er und 70er, das ist heute das Thema. Und wenn wir schon über ganz große Künstlerinnen und kleinere Sternchen reden, dann müssen wir auch über Dr. Hook reden. Und zwar nicht nur wegen Sylvia's Mother. Und erst nannte er sich ja Dr. Hook and the Medicine Show zwischen 1968 und 1974. Später dann nur noch Dr. Hook, und 1979 hat er dann einen Song gemacht, wo alle gesagt haben, mein Gott, das ist ja fast so wie aus den frühen 70er Jahren diese Musik, und den haben sie 1979 eingespielt und wurde dann aber erst 1980 ein Riesenhit. Und hier ist Dr. Hook ohne Zusatz, Baby Make Her Blue Jeans Talk. In Gesprächen mit Blue Jeans oder über Blue Jeans, da können wir uns aus, nicht? Aus dieser Zeit, aus den 60er, 70er. Wer hatte damals keine Blue Jeans an? Ich denke mal, fast alle. Das war eine tolle Zeit.

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2: Am heutigen Sonntag aus dem kleinen Studio 3. Meine kleine Show mit einem Rückblick in die 60er und 70er Jahre. Und 60er haben wir jetzt ja gerade mal angekündigt und da gehen wir jetzt auch mal hinein. Und zwar, es gibt ja jemanden, der von vielen Menschen, auch von Künstlerinnen und Künstlern, als Vater des Soul verehrt wird. Und das mit Recht. Und wenn man so eine Songs geschrieben hat, A Change Is Gonna Come und You Sent Me und damit berühmt geworden ist und auch viele andere Künstler später inspiriert hat, dann hat man nicht diesen Titel nicht umsonst bekommen. Leider hat sein Leben ein tragisches Ende gefunden. Am 11. Dezember wurde er im Büro seiner damaligen Sekretärin oder Managerin erschossen. Er ist nicht sehr alt geworden, aber Sam Cooke hat Songs für die Ewigkeit gespielt. Übrigens auch die Todesumstände wurden bis heute nie geklärt. Es konnte damals nicht genau nachgewiesen werden, warum er erschossen wurde. Sie sagte damals, es wäre Notwehr gewesen, aber bis heute ist diese Sache sehr, sehr umstritten. Aber ein Song aus dem Jahre 1960, der mir auch so ans Herz gewachsen ist, den möchte ich euch gerne mal kredenzen. Und zwar Wonderful World. Wie wäre es doch schön, wenn wir diese Geschichte mal nicht nur als auf eine Liebesgeschichte, wie sie in diesem Song darunter geschrieben wurde, sondern mal weltweit wieder sagen können. Wonderful World für euch, hier ist Sam Cooke.

Welt wäre in vielerlei Hinsicht wahrscheinlich viel schöner für uns alle, für die vielen Milliarden Menschen, als wie sie gegenwärtig ist. Sam Cooke, A Wonderful World aus dem Jahre 1960. Im März 1969 sind Gary Brooker, B.J. Wilson, David Knights, Matthew Fisher und Robin Tower ins Studio gegangen und haben ihr drittes Album aufgenommen und remastered. Und dieses Album, Shine On Brightly, ist dann ein Riesenerfolg geworden. Das Album kam 1970 raus, aber die Vorabveröffentlichung des Songs, den ich jetzt euch mal wieder spielen möchte, hat mich inspiriert, nachdem ich mal wieder hunderte oder viele Schnipsel in meinem Archiv durchgehört habe und durchgesehen habe vor allen Dingen. Ich habe ja auch viele Veranstaltungen besucht, unter anderem gab es eine Sendung damals vom ZDF mit Thomas Gottschalk und zwar 50 Jahre Rock und danach 50 Jahre Rock Love Songs, eine zweite Veranstaltung, bei der ich dann auch war und ich habe mich selber erschrocken, das wurde auch live übertragen, wie ich mich dann und ein paar Leute, mit denen ich hingefahren bin, in der ersten Reihe gesehen hat und das hat mich inspiriert, diesen Song mal wieder rauszusuchen und zwar, er wurde zwar nicht gespielt, denn damals haben Procol Harum A Watershed of Pale gespielt, aber ich würde sehr, sehr gerne diesen Song für euch mal kredenzen und euch wieder mal in die Gehörbringe bringen, weil er wirklich das gesamte Prog-Rock-Ensemble, was Procol Harum damals aufgeboten hat, wiedergibt. Hier ist Procol Harum, A Celtic Dog.

Celtic Dog erinnert mich so ein bisschen an die Nordsee, an Radio Nordsee in den Jahren zwischen 1970 und 1974. Unglaublich schöne Musik war es gewesen. Und dass sich Gary Brooker damals noch nicht mit der Originalbesetzung, denn das war in den 1990er Jahren, damals bei dieser Sendung 50 Jahre Rock mit Thomas Gottschalk in Hannover, sehen durfte. Er hat damals zusammen mit den Soulmates gespielt. Da war unter anderem Leslie Mandoki und Ian Anderson von Jethro Tull mit dabei. Und die haben dann auf White Shade of Pale gespielt. Und ich bin heute noch hin und weg. Und ich bin so dankbar, dass ich diesen Menschen noch live performend auf der Bühne erleben durfte. Ein Genuss der ganz, ganz besonderen Art. Wenn wir uns über Herrn Lubowitz unterhalten, dann unterhalten wir uns über einen Künstler mit seinem Künstlernamen Manfred Mann, der wirklich auch Musikgeschichte geschrieben hat, über die Band Manfred Mann Chapter 1, Chapter 2 und dann Manfred Mann's Earth Band. Und in diesem reifen, hohen Alter ist er immer noch unterwegs. Er hat seine Wurzeln ja in Südafrika, ist dort geboren, ist dann aber nach Großbritannien rübergekommen und wohlgemerkt hat dann einfach angefangen, hier in London und Umgebung Musik zu machen. Und diese Geschichte ging dann bis heute unwiderruflich und nicht zu Ende, sondern immer weiter. Und ich habe für euch mal einen Song rausgesucht aus dem Jahr 1966. Nicht Duva Didi oder wie man oder Fox on the Run, sondern einer seiner ersten Songs, der damals wirklich ein absoluter Hit war in dieser wunderschönen Beatzeit. Für euch jetzt Pretty Flamingo.

waren damals das Who is Who der Beat- und Popmusik der frühen 60er Jahre, sondern auch die Gegend um Hampshire war sehr, sehr musikalisch bewandert. Und eine Band, die vor allen Dingen im Garagenrock oder Garage Rock damals tätig war, ist eigentlich wirklich kaum wegzudenken auf jeder Party. Und es gibt da so 3-4 Songs, die kannten wir damals in- und auswendig. Und zwar I Can't Control Myself oder With a Girl Like You oder Hip Hip Hooray und alles, was dazu gehörte. Und diese Band wurde 1964 ins Leben gerufen, hat sich dann mehrmals aufgelöst, neu gegründet und im Jahre 1992 nahm die Trucks mit Hilfe von R.E.M. das Album Ascent and Dover auf und was wirklich absolut durchgehend tolle Kritiken bekam, das also ein Spätwerk, was noch einmal wirklich schon aufgeführt wurde. Und ich habe sie auch live erlebt auf irgendeiner Oldie-Party, glaube ich, im Volksparkstadion, auch in den 1990er Jahren, nicht mehr in der Originalbesetzung. Aber dieser Song, den kennen wahrscheinlich viele auch, weil der auch für die Werbung verwendet wurde. Die Trucks und With a Girl Like You.

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1: 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Ach ja, Back to the Roots. Die Monkees und I'm a Believer. Manche brauchen Jahrzehnte, um erfolgreich zu werden. Die haben es geschafft, in ganz, ganz kurzer Zeit sowas von bekannt zu werden. Und zwar von September 66 bis September 68 lief die gleichnamige, der gleichnamige Name unter dem Namen Monkees bei NBC. Und die Songs waren einer nach dem anderen ein Riesenhit. Und sie haben natürlich auch aktiv weitergemacht. Unter anderem ganz zum Schluss nochmal zwischen 2001 und 2002. Man wird es gar nicht glauben. Naja, und wenn ihr mal auf die Webseite der Monkees guckt, unglaublich interessant. Nochmal ein Wort, und zwar, wir haben eben gerade die Stimme von Edwin Bollier gehört. Am Samstag fand der National oder der Radio Day in Hilton bei Düsseldorf statt. Ein Ereignis der ganz besonderen Art für alle Seesender-Freaks. Ich konnte leider diesmal nicht daran teilnehmen, aber ich denke mal, Wolfgang und Christiane Scheuer werden garantiert am kommenden Dienstag in ihrer Sendung etwas dazu sagen. Läuft immer um die Mittagszeit rum. Hört mal einfach rein. Das ist eine tolle Geschichte. Guckt einfach bei uns in den Sendeplan. Und die beiden waren vor Ort und können natürlich dann ganz exklusiv berichten, wie es denn gewesen ist, dieser Radiotag in Hilton. Und nächstes Jahr gibt es den 25. Radiotag. Und vielleicht klappt es ja, dass ich dann auch wieder dabei sein kann. Dies Jahr hat es leider nicht geklappt. Man kann sich halt nicht dreiteilen, ist ein bisschen schlecht. Und das kann man natürlich dann auch hoffentlich einmal verschmerzen. Okay, soweit zu der Geschichte. Und ein Song, den ich auch vor 2 Jahren beim WOA gehört habe, von einer Band, wo nur noch ein Originalmitglied dabei ist, und zwar Andy Scott von den Sweet. Den sollten wir natürlich heute auch nicht vergessen. Die gute alte Glamrock, Hardrock, Bubblegum-Pop-Zeit, so Anfang der 70er bis 75, ja 74, 75, dann war das auch ausgereizt. Und diese Geschichte war natürlich ganz, ganz doll behaftet. Unter anderem mit den Sweet, mit Brian Connelly und Andy Scott, Steve Priest und Mike Tucker. Und wohlgemerkt, Paul Mainzi ist jetzt der Sänger von den Sweet und steht Brian Connelly in einem nichts nach. Es ist ein bisschen anders, aber genauso druckvoll. Hier kommt einer ihrer ersten, allerersten Songs. Und zwar ein Song, der so richtig unter die Decke geht. Hier ist Little Willie.

Little Willy, mein Gott. Was für ein verrückter Song damals. Teenage Rampage oder Action oder Wigwam Bam und was es alles gab in der Zeit. Und sie haben den Erfolg genossen. Obwohl sie ja nie eigentlich diesen Glamrock wollten. Sie wollten eigentlich mehr oder weniger Hardrock machen. Aber wohlgemerkt, ihr Management hat damals gesagt, nee, mach das mal und dann funktioniert das auch. Hat ja auch eine ganze Zeit lang wirklich funktioniert. Und Millionen von Mädels sind damals verrückt geworden, haben das Bravo-Poster, den Starschnitt wahrscheinlich auch zu Hause hängen gehabt. Also die Jungs sahen ja auch unheimlich umwerfend gut aus. Ja, ja. Im Gegensatz zu den Jungs, die nicht so berühmt waren, so wie wir. Klammer zu. In Manchester wurde 1964 die Band gegründet von Peter Noon. Und ihr werdet es nicht glauben, diese Band gibt es heutzutage immer noch. Natürlich in einer ganz anderen Besetzung. Die Originalbesetzung ist nicht mehr vorhanden. Aus diesem einfachen Grunde gibt es diese Band und sie machen stramm und lustig weiter. Und man hat damals gesagt, das ist eine dieser ganz großen Superbands, die damals Lonely Daughter, The Kind of Hush eingespielt haben oder auch No Milk Today unter anderem. Aber ich finde, für mich ist immer noch ein Song derjenige, der so unheimlich schön tanzbar war und uns alle inspiriert hat bei der Tanzstudie. Und den habe ich bis heute nicht vergessen. Hier kommt aus dem Jahre 66 die Herman Hermits und Something is Happening.

0: Was für ein Riesensong zur damaligen Zeit. Ihr seid immer noch dabei in dieser Sendung. Ja, ja.
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0: Es liegt da schon ein bisschen so langsam in der letzten großen Runde. 12 Minuten noch, dann habe ich für den heutigen Tage mein Studiowerk einfach nur ja, abgeschlossen. Und dann geht's weiter ab 22 Uhr mit Detlef Danny Group aus dem Studio in Wesel und seiner Sendung Moonlight. Freut euch drauf, wird bestimmt eine ganz, ganz tolle Sendung. Bevor wir aber soweit sind, gibt es noch eine Geschichte, die auch aufzulösen wäre. Und der Song, da ranken sich so viele Episoden und da gab es auch richtige Prozesse um die Urheberrechte und vieles andere mehr. Ich habe das mal so ein bisschen nachgelesen, auch in einigen Büchern, die damals aktuell waren. Heutzutage ist der Stand ganz anders. Und zwar 1959 hat Phil Spector, ein amerikanischer Produzent, der wahrscheinlich bei vielen sehr bekannt sein sollte, einen Song geschrieben. Und dieser Song wurde dann auf Acto Records 1960 aufgenommen. Und dazu gibt es ein gleichnamiges Album. Und das Original stammt nicht von irgendjemandem, sondern von Mr. Stand By Me. Und zwar von Ben E. King. Der hat das Original aufgenommen und das ganze Stück heißt Spanish Harlem. So hieß auch das Album. Und da war es wahrscheinlich immer nur von Dean Martin und von anderen zu hören ist, spiele ich euch gerne mal das Original vor.

Das Original von Benny King und Spanish Harlem. Schön, dass wir es fast geschafft haben, meine Lieben. Es ist fast gelaufen, das Ganze, am heutigen Tag. Vielen, vielen herzlichen Dank für eure Aufmerksamkeit. Und diese Geschichte werde ich dann in der kommenden Woche weiter fortsetzen mit richtig schönen Perlen aus den 60er und 70er Jahren, wie ich es vor 15 und 16, 17 Jahren auch gerne gemacht habe. Und warum soll es das nicht auch heute noch geben, mal in diese Zeit einzutauchen. Es war eine wundervolle Zeit für viele, die das miterleben durften und die es nicht mehr erlebt haben. Vielleicht findet ihr dann Gefallen daran und schaut selber mal nach, was es alles so gibt. Ich stimme euch jetzt schon mal so ein bisschen auf die Moonlight von Danny ein, und zwar auch mit einem Song, der auch so als Stehbluss- oder Schmusesong damals durchgegangen ist. Ebenfalls 1960, 1961 mit Keep Rocking Forever and Rock'n'Roll Will Never Die, sage ich ganz einfach, Jeannie, come lately. Hier ist Brian Hyland und habt noch einen wunderschönen Sonntagabend.

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Einen wunderschönen guten Abend hier aus dem Studio Wesel, sagte Danny zur Sendung Moonlight. Tja, Moonlight, Music and You. 2 Stunden Musik zum Träumen, um sich gern zu haben, um Erinnerungen zu wecken an den ersten Kuss oder auch an schöne Stunden zu zweit. Ich weiß nicht, wie es passieren konnte, aber es sind heute einige Titel dabei, die alle

es was mit Remember zu tun haben. Also es sind bestimmt so 5-6 Titel. Und es hat mit Sicherheit damit zu tun, da ich diese Sendung von Mr. BB, von Mr. Harald Hummel, seine Remember, so gerne höre. Und dann kam es mir einfach mal so in den Kopf, ach, warum nicht mal ein paar Titel mit dem Background Remember. Natürlich gibt es auch noch viele, viele andere Titel. Natürlich auch am heutigen Abend wieder so zwei, drei kleine Stücke aus dem Bereich Blues. Ich wünsche euch natürlich viel Spaß und gute Unterhaltung. Und hier ist der erste Titel, der auch mit Remember schon was zu tun hat.

Gesungen von Long Time Ago, ja, lange, lange ist es her. The Cats and I Remember. Auch sehr, sehr lange her. After All, If You Need Me. Ein wenig Kippefell und Höhenappelle.

Ein Klassiker für so eine Sendung wie die Moonlight und ein Klassiker für alle Saxophonliebhaber in dem Mittelstück von diesem Wahnsinnstitel. Ja, mittlerweile auch schon 80 Jahre alt. Einer, und das ist der letzte von den Gibb-Brüdern. Hier ist Barry Gibb. Not in love at all.

Barry Gibb, Not in Love at All. Ja, 80 Jahre ist er geworden am 1. September und auch in der vergangenen Woche hatten wir ein Geburtstagskind unter uns. Die junge Dame lebt in Noordwijk und liebe Maria, nochmals nachträglich alles Liebe, alles Gute zu deinem Geburtstag und ich hoffe, du hattest einen wundervollen Tag und hast ihn auch in Kreise deiner Familie und Freunde genossen. Und hier ist Beth Hart, Tell Her You Belong to Me.

Harper's Heart, Tell Her You Belong To Me. Ich habe ja gesagt, Remember besucht uns immer, immer wieder zwischendurch.

Die unverkennbare Stimme von Pat Boone, Remember Your Mine. Sie ist vor kurzem von uns gegangen, im Alter von 80 Jahren. Und am Grabe, am Tag ihrer Beerdigung, hat ein Mann gestanden mit 91 Jahren und er hat fürchterlich geweint. Von uns gegangen ist vor kurzem Dolly Parton. Und der Herr, der an ihrem Grabe gestanden hat und geweint hat, war 91 und dessen Name ist Willie Nelson. Und hier sind sie, beide gemeinsam. I really don't want to know.

Dolly Parton und Willie Nelson. Ein Musikwunsch aus Rüsselsheim von einem wundervollen Kollegen namens Harald Hummel. Und Tender as a Night ist sein Musikwunsch. Aber eine Aufnahme aus dem Jahre 1983. Und die gab es natürlich auch schon früher von Andy Williams aus dem Jahr 62. Aber hier ist er von Jackson Browne für Mr. Bebe.

0: September as the Night, Jackson Browne, 1983. Ich hätte ihr gerade gesagt, den gibt es auch nochmal dann in Andy Williams von 1962. Und dann hat ihn nochmal einer getoppt, 2010. Denn das ist the Night. Brian Ferry ist es gewesen.
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0: Tja, und das ist für mich ein absoluter Top-Sound, weil er ist so oft gecovert worden. Aber hier ist er in einer wundervollen Aufnahme von The Staccatos and A Cry to Me.

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Ja, was dann alles so geschrieben wird im Chat von Radio Nordsee International von der Satzzentrale, da kann ich dann einfach nur antworten auf die Damen und Herren. I need you. Und das gemeinsam mit den Walker Brothers.

Need You, The Walker Brothers. Und wir haben gerade den Titel gehört, Tender is the Night. Und ich hatte ja gesagt, 1962 gab es diesen Titel auch schon von Andy Williams. Aber wir spielen ihn nicht nochmal, nein, aber hier ist Andy Williams. And we'll try to remember.

Williams and Try to Remember. Ein Musikwunsch von einer jungen Dame namens Gabi. Und hier sind sie Moody Blues mit ihrem legendären Song Nights in White Satin.

Moody Blues Nights in Whitesitten für die Gabi. Und der Harald, der hat Mr. BB, der hat so Wahnsinnsmusikwünsche. Und gerade wie sein Titel gewünscht wurde, Tender as a Night, da habe ich auch gesagt, ja, diesen Titel gab es von Andy Williams 62 und 2010 von Brian Ferry. Und bei seinem nächsten Titel ist eine Ähnlichkeit da. Und wenn man dann diesen Titel hört, Girl of My Best Friend, dann sagt man, okay, man verbindet ihn sofort mit Elvis Presley. Aber 1992, wer hat ihn denn da noch besungen? Brian Ferry. Aber hier ist Elvis Presley.

Ja, diesen Titel gibt es natürlich dann auch noch in Deutsch, das Mädchen von meinem besten Freund. Aber wir kommen nochmal zurück zu Remember. Hier ist Phil Collins. And do you remember?

Do You Remember und Phil Collins. Aber wir machen weiter mit der guten Musik hier in der Sendung Moonlight bei der Sitzzentrale Retro, 24 Disco International und Radio Nordsee International. Und hier ist Curtis Mayfield.

Dirty Laundry, Curtis Mayfield. Phil Collins, Curtis Mayfield. Na, wer fällt mir jetzt danach noch ein? EC. Und das heißt Eric Clapton. The Double Trouble.

Eric Clapton und Double Trouble. Oh, und jetzt haben wir direkt zwei Musikwünsche. Und die Lena aus Köln hört heute Abend in der Sendung Moonlight auch mal zu. Ansonsten ist sie immer mit den Mädels am Samstagabend bei der Sendung Nightfly. Aber sie hat mir geschrieben, ich habe vorhin einen Titel von Beth Hart gehört. Da hätte ich doch auch noch einen Wunsch. Und wenn du diesen Titel spielen könntest, wäre ich dir recht dankbar. Aber liebend gerne doch, Lena. Und hier ist Joe Bonamassa und Beth Hart. It'll take care of you.

Jeroboam Amasan Bersard, I'll take care of you. Und ich habe ja gesagt, zwei Musikwünsche hintereinander. Und hier ist der nächste für, na, wir wen denn schon, Harald Hummel. Hier ist Brian Hyland und Sealed with a Kiss.

Concealed with a Kiss. Wir hatten ihn vorhin gehört, am 1. September 80 Jahre alt geworden, Barry Gibb. Aber hier ist er nochmal in Gemeinsamkeit mit seinen Brüdern. Hier sind die Bee Gees. And don't forget to remember.

Don't forget to remember me, my love, and the Bee Gees. Es war vorhin schon ein Wunsch eingetroffen von Elvis Presley, vom King. Ich hatte vorher aber schon einen Titel von ihm in meinem Player. Aber nicht nur von ihm alleine. Und ich glaube, jetzt freut sich eine junge Dame ganz, ganz wahnsinnig. Denn hier sind sie gemeinsam. Lisa und Elvis Presley. Where no one stands alone.

Scott Walker, The Lights of Cincinnati. Und Feeney, das ist schön, dass Feeney auch meine Musik so schön und gut findet. Und ja, sie ist aber schon abgehauen, weil sie bekam gerade von der Ellie viel zu viel Schmuseeinheiten. Kommen wir zum nächsten Musikwunsch. Und es ist wieder so ein richtiger Knaller. Neil Young, The Dreaming Man.

aus dem Album Harvest Moon aus dem Jahr 1992. Aber es ist ja immer wieder schön, wenn man dann noch eine kleine Blues-Ecke hat. Oder wie Mr. BB immer so schön sagt, The Blues Corner. Und hier ist Buddy Guy, I've Got Dreams to Remember.

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to remember Buddy Guy with John Mayer. Zu dem nächsten Titel werde ich nichts sagen, denn es lief in der Sendung bei Remember, bei Mr. BB, in der Sendung von 18 bis 20 Uhr, ein Titel von Walter Trout. Und hier, wir sehen Gemeinsamkeit mit John Mayer.

0: On My Own, featuring Walter Trout, One Live to Life. 23 Uhr und 37 Minuten in der Sendung Moonlight bei der Satzzentrale Retro, 24 Disco International und Radio Nordsee International. Und hier ist eine kleine Story.
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Story and Touch of Glass. Ach, noch so ein wundervoller Klassiker von Frankie Valli. And I can't take my eyes off you. Alles für euch in der Sendung Moonlight.

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Und jetzt wird's noch mal ein bisschen gefühlvoller mit Percy Sledge. Es gibt noch einmal zum Ende eine richtige Hühnerpille. And take time to know her.

Ja, es gibt wieder Hühnerpelle ohne Ende. Und wenn ich alle Titel noch durchspielen sollte, die ich im Player habe, durch die gesamten Musikwünsche, dann bin ich um 1 Uhr noch hier tätig. Aber wir haben noch 13 Minuten.

Somebody's Home. Mit dem nächsten Titel sage ich dann Dankeschön. Ich verabschiede mich dann auch für, naja, ich sag mal, nicht ganz eine Woche. Nächste Woche Samstag bin ich wieder da mit der Sendung Nightfly. Aber eins sollten Sie nicht verpassen und wirklich daran denken, denn morgen ist wieder eine neue Woche und es ist auch ein neuer Tag, ein anderer Tag. Und da geht's dann abends los bei Remember ab 19 Uhr mit Mr. BB bei Radio Rüsselsheim. Vielleicht schalten Sie dort mal ein. Good night and bye bye.

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3: Im Studio Fabian Hoffmann. Schönen guten Abend. Einen haushohen Sieg feiert die AfD bei der Landtagswahl in Sachsen-Anhalt. Aber für die absolute Mehrheit reicht's wohl nicht. Stand jetzt liegt sie bei 44% und sieht damit einen Regierungsauftrag für sich. Aber es wird knifflig, den umzusetzen. AfD-Spitzenkandidat Ulrich Siegmund im ZDF.
4: Wir möchten uns nicht verbiegen für irgendwelche Machtoptionen. Es wird auch keine irgendwelchen Konstellationen geben mit Minderheitsregierungen oder sowas. Ich möchte, dass der Wähler endlich wieder nach der Wahl das bekommt, was er vorher gewählt hat. Wenn es irgendwann mal wieder eine andere Kraft geben sollte, die sagt, das setzen wir mit um. Neuordnung der Migration, die verrückte Energiepolitik in diesem Land und vieles mehr. Dann ist das doch völlig in Ordnung. Ich sehe diese Kraft aktuell nicht.
3: Die AfD liebäugelt mit dem BSW, das derzeit knapp über der 5%-Hürde liegt, oder hofft auf Abweichler aus anderen Parteien. Die CDU stürzt ab und kriegt mit unter 18% nur halb so viele Stimmen wie bei der letzten Wahl. SPD, Linke und Grüne liegen bei um die 9%. Heißt, es wird extrem schwer, eine Mehrheit gegen die AfD zu bilden. Dafür müsste die CDU auf jeden Fall auf die Linke zugehen. Deren Fraktionschefin Heidi Reichinek sagt in der ARD:
5: Wir haben immer ganz klar gesagt, dass wir bereit sind, mit allen demokratischen Kräften darüber zu sprechen, wie wir das Leben der Menschen verbessern und diese Demokratie verteidigen. Aber wir werden keine AfD-Leitpolitik mittragen. Und ich sage ganz klar, der Ball liegt bei der Union, denn die hat es mit ihrer Politik überhaupt erst verursacht. Friedrich Merz hat gesagt, er will die AfD halbieren. Das hat er bei seiner eigenen Partei geschafft.
3: So oder so, noch ist völlig unklar, wie die nächste Landesregierung aussehen wird. Klar ist aber, dass die Wahlbeteiligung mit 77% so hoch war wie noch nie in Sachsen-Anhalt. Bundesinnenminister Dobrindt will eine Art nationalen Schutzschirm aufbauen. Das Ziel? Deutschland besser vor Drohnen, Cyberangriffen oder Sabotage schützen. So sollen künftig etwa mobile, schnell verlegbare Einheiten wichtige Drehkreuze, Flughäfen oder Bahnhöfe schützen. Es geht offenbar voran beim Ringen um ein Ende des Ukraine-Kriegs. Die Gespräche seien diesmal effektiver, heißt es aus Kiew. Dort hat die US-Delegation Präsident Zelensky neue Vorschläge vorgelegt. Zuvor hatten sie bereits in Moskau mit Putin verhandelt. Es soll auf beiden Seiten Kompromisse geben. Details sind noch unklar. Deutliche Heimklatsche für den HSV in der Fußball-Bundesliga. Gegen Mainz kamen die Hamburger mit 0:5 unter die Räder und sind fürs erste Tabellenletzter. Neuer Spitzenreiter ist der FC Augsburg nach einem 4:1 bei Eintracht Frankfurt.
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6: Mit KI-Support. Viele Wolken gibt es in den nächsten Stunden und an der Küste kann auch mal ein Schauer runterkommen. Sonst bleibt es oft trocken. In der Nacht liegen die Tiefstwerte zwischen 16 und 5 Grad. Morgen geht's mit Wolken und nur kurzen sonnigen Phasen weiter. Ab und zu kommt ein Schauer runter. Vereinzelt ist auch ein kurzes Gewitter drin bei maximal 33 Grad.

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1: Im Studio Fabian Hoffmann. Schönen guten Abend. Einen haushohen Sieg feiert die AfD bei der Landtagswahl in Sachsen-Anhalt. Aber für die absolute Mehrheit reicht's wohl nicht. Schon jetzt liegt sie bei 44% und sieht damit einen Regierungsauftrag für sich. Aber es wird knifflig, den umzusetzen. AfD-Spitzenkandidat Ulrich Siegmund im ZDF.
2: Wir möchten uns nicht verbiegen für irgendwelche Machtoptionen. Es wird auch keine irgendwelchen Konstellationen geben mit Minderheitsregierungen oder sowas. Ich möchte, dass der Wähler endlich wieder nach der Wahl das bekommt, was er vorher gewählt hat. Wenn es irgendwann mal wieder eine andere Kraft geben sollte, die sagt, das setzen wir mit um. Neuordnung der Migration, die verrückte Energiepolitik in diesem Land und vieles mehr. Dann ist das doch völlig in Ordnung. Ich sehe diese Kraft aktuell nicht.
1: Die AfD liebäugelt mit dem BSW, das derzeit knapp über der 5%-Hürde liegt, oder hofft auf Abweichler aus anderen Parteien. Die CDU stürzt ab und kriegt mit unter 18% nur halb so viele Stimmen wie bei der letzten Wahl. SPD, Linke und Grüne liegen bei um die 9%. Heißt, es wird extrem schwer, eine Mehrheit gegen die AfD zu bilden. Dafür müsste die CDU auf jeden Fall auf die Linke zugehen. Deren Fraktionschefin Heidi Reichineck sagt in der ARD:
3: Wir haben immer ganz klar gesagt, dass wir bereit sind, mit allen demokratischen Kräften darüber zu sprechen, wie wir das Leben der Menschen verbessern und diese Demokratie verteidigen. Aber wir werden keine AfD-Leitpolitik mittragen. Und ich sage ganz klar, der Ball liegt bei der Union, denn die hat es mit ihrer Politik überhaupt erst verursacht. Friedrich Merz hat gesagt, er will die AfD halbieren. Das hat er bei seiner eigenen Partei geschafft.
1: So oder so, noch ist völlig unklar, wie die nächste Landesregierung aussehen wird. Klar ist aber, dass die Wahlbeteiligung mit 77% so hoch war wie noch nie in Sachsen-Anhalt. Bundesinnenminister Dobrindt will eine Art nationalen Schutzschirm aufbauen. Das Ziel? Deutschland besser vor Drohnen, Cyberangriffen oder Sabotage schützen. So sollen künftig etwa mobile, schnell verlegbare Einheiten wichtige Drehkreuze, Flughäfen oder Bahnhöfe schützen. Es geht offenbar voran beim Ringen um ein Ende des Ukraine-Kriegs. Die Gespräche seien diesmal effektiver, heißt es aus Kiew. Dort hat die US-

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3: Im Studio Fabian Hoffmann. Die AfD fährt in Sachsen-Anhalt einen Erdrutschsieg ein, hat aber wohl keine absolute Mehrheit. Trotzdem, mit aktuell 44% führt bei der Regierungsbildung kaum ein Weg vorbei an der AfD. Spitzenkandidat Ulrich Siegmund sagt in der ARD:
4: Wir haben in diesem Land Geschichte geschrieben. Das muss man ganz deutlich so sagen. Die Menschen haben hier ein ganz klares politisches Zeichen hier in Sachsen-Anhalt ausgesprochen. Es kann so nicht weitergehen. Wir brauchen eine grundsätzliche politische Wende in diesem Land.
3: Wie die AfD aber regieren will, ist noch offen. Siegmund will keine Minderheitsregierung anführen, weil alle anderen Parteien eine Zusammenarbeit mit der AfD ausschließen, liebäugeln die Rechten jetzt mit dem BSW. Nur aktuell ist noch unsicher, ob das BSW es in den Magdeburger Landtag schafft. Aktuell liegt die Partei knapp über der 5%-Hürde. Die CDU stürzt ab und halbiert sich mit nicht mal mehr 18%. Die SPD liegt ebenso wie Linke und Grüne bei rund 9%. In der schwarz-roten Koalition in Berlin dürften die Nerven einigermaßen blank liegen. CDU-Fraktionschef Thorsten Frey im Ersten:
5: Also das ist eine Zäsur für unser Land. Also wir werden es auch nicht dabei belassen können, was wir bisher nach Wahlen an Analysen hatten. Es wird darum gehen, warum wir die Menschen mit unserer Politik nicht erreichen.
3: Um wie viel es bei der Wahl geht, zeigt die Wahlbeteiligung. Die liegt bei knapp 80% und ist damit so hoch wie noch nie in Sachsen-Anhalt. Rückt das Ende des Ukraine-Kriegs tatsächlich näher? Von den Verhandlungen einer US-Delegation mit Präsident Zelensky in Kiew gibt es erste positive Signale. Welche Vorschläge genau auf dem Tisch liegen, ist noch nicht klar. Die Amerikaner sprachen zuvor aber von Kompromissen auf beiden Seiten. Am Flughafen der US-Metropole Miami ist ein Amazon-Frachtflugzeug bei der Landung über die Landebahn hinausgeschossen. Die Maschine krachte in mehrere Fahrzeuge und fing Feuer. 5 Menschen sind dabei ums Leben gekommen. Wie es zu dem Unfall kommen konnte, ist noch unklar. Der FC Augsburg ist fürs Erste Spitzenreiter der Fußball-Bundesliga. Der FCA setzte sich mit einem 4:1 bei Eintracht Frankfurt an die Spitze. Der HSV rutscht dagegen auf den letzten Platz nach einer 0:5-Klatsche gegen Mainz.
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6: Mit KI-Support. Wolkig ist es heute und ab und zu kommt auch mal ein Schauer runter. In den Mittelgebirgen kann kurz ein Gewitter aufziehen. Im Süden wird es länger sonnig. Dazu liegen die Höchstwerte bei 21 bis 33 Grad. Morgen bleibt es in der Nordwesthälfte eher grau und regnerisch, sonst oft freundlich, maximal 33 Grad.

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1: Im Studio Fabian Hoffmann. Die AfD fährt in Sachsen-Anhalt einen Erdrutschsieg ein, hat aber wohl keine absolute Mehrheit. Trotzdem, mit aktuell 44% führt bei der Regierungsbildung kaum ein Weg vorbei an der AfD. Spitzenkandidat Ulrich Siegmund sagt in der ARD:
2: Wir haben in diesem Land Geschichte geschrieben. Das muss man ganz deutlich so sagen. Die Menschen haben hier ein ganz klares politisches Zeichen hier in Sachsen-Anhalt ausgesprochen. Es kann so nicht weitergehen. Wir brauchen eine grundsätzliche politische Wende in diesem Land.
1: Wie die AfD aber regieren will, ist noch offen. Siegmund will keine Minderheitsregierung anführen, weil alle anderen Parteien eine Zusammenarbeit mit der AfD ausschließen, liebäugeln die Rechten jetzt mit dem BSW. Nur aktuell ist noch unsicher, ob das BSW es in den Magdeburger Landtag schafft. Aktuell liegt die Partei knapp über der 5%-Hürde. Die CDU stürzt ab und halbiert sich mit nicht mal mehr 18%. Die SPD liegt ebenso wie Linke und Grüne bei rund 9%. In der schwarz-roten Koalition in Berlin dürften die Nerven einigermaßen blank liegen. CDU-Fraktionschef Thorsten Frei im Ersten:
3: Also das ist eine Zäsur für unser Land. Also wir werden es auch nicht dabei belassen können, was wir bisher nach Wahlen an Analysen hatten. Es wird darum gehen, warum wir die Menschen mit unserer Politik nicht erreichen.
1: Um wie viel es bei der Wahl geht, zeigt die Wahlbeteiligung. Die liegt bei knapp 80% und ist damit so hoch wie noch nie in Sachsen-Anhalt. Rückt das Ende des Ukraine-Kriegs tatsächlich näher? Von den Verhandlungen einer US-Delegation mit Präsident Zelensky in Kiew gibt es erste positive Signale. Welche Vorschläge genau auf dem Tisch liegen, ist noch nicht klar. Die Amerikaner sprachen zuvor aber von Kompromissen auf beiden Seiten. Am Flughafen der US-Metropole Miami ist ein Amazon-Frachtflugzeug bei der Landung über die Landebahn hinausgeschossen. Die Maschine krachte in mehrere Fahrzeuge und fing Feuer. 5 Menschen sind dabei ums Leben gekommen. Wie es zu dem Unfall kommen konnte, ist noch unklar. Der FC Augsburg ist fürs Erste Spitzenreiter der Fußball-Bundesliga. Der FCA setzte sich mit einem 4:1 bei Eintracht Frankfurt an die Spitze. Der HSV rutscht dagegen auf den letzten Platz nach einer 0:5-Klatsche gegen Mainz.